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0: Jetzt grüß Gott, Frau Metzger.
1: Grüß Gott, Herr Bauer.
0: So, dann muss ich wieder Müllen ausstellen.
1: Ja, ich stelle gerade ein bisschen den Müllen aus.
0: Wieso gucken Sie so grimmig?
1: Na, da hat irgend so ein Dackel wieder der Biomüll ins Altpapier geschmissen.
0: Das ist die...

0: Schwäbisch für Fischkäpf.
1: Und jetzt sind wir fast fertig mit der ersten Lektion.
0: Aber nur fast. Ein paar grundlegende schwäbische Aphorismen müssen noch angesprochen werden. So zum Beispiel
1: Jetzetle.
0: Dieses
1: Jetzetle
0: ist eigentlich die Verkleinerungsform von jetzt oder Oberdeutsch
1: Jetzet.
0: Für Kenner ist
1: Jetzetle,
0: aber vor allem die schwäbische Form der sexuellen
1: Lust
0: auf dem Höhepunkt. An lauen Sommernächten hört man immer wieder aus den vielen offenen Fenstern der schwäbischen Doppelhaushälften ein orgiastisches
1: Jetzetle,
0: dem in einer kaum noch zu überbietenden Steigerungsform oft noch ein
1: Sodele
0: folgt. Schwaben widerlegen damit ständig das Vorurteil, dass das Erotischste an Stuttgart der Triebwagen nach
1: Dägerloch
0: sei. Das deftige Verb
1: Versäckle
0: hat, wie sollte es anders sein, gleich eine ganze Palette von Bedeutungen. Zusammenstauchen, zurechtweisen, klarstellen, überzeugen.
1: Bist du halt schon versäckelt worden?
0: Ist die besorgte Frage des Kollegen, ob der Chef prinzipiell schlechte Laune hat.
1: Der Alte hat ja aber schön versäckelt.
0: Ist die trockene Feststellung, dass die Gemahlin Klartext geredet hat.
1: Den Fischkopf kann schon nicht einfach versäckeln.
0: Dagegen der Hinweis, dass der Schwabe gegenüber dem Fischkopf doch eine gewisse Toleranz walten lassen sollte.

Und jetzt ein Hit, eine Polka, die bei jedem Kreismusikfest, überall da, wo viele, viele Blasmusikanten beieinander sind, gespielt wird. Es ist die schönste Polka schlechthin und singt mit uns diese wunderschöne Melodie. Heute Abend auf dem Marktplatz mit der Jungen Philharmonie zusammen, arrangiert von Matthias Ulmer, der böhmische Traum.

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0: Da, guck mal, das sieht doch nett aus, oder?
1: Oh, Vater.
0: Ich glaub, da gehen wir rein.
2: Meins.
0: Boah, hast du das gesehen?
2: Hä?
0: Ah, da vorne, an der Theke.
2: Was meinst du denn?
0: Ah, da, das ist ein Gläsli, ein Schall, ein rotes.
1: Und was willst du jetzt?
0: Ich glaub, das hol ich jetzt einfach.

0: Schade. So, einen wunderschönen guten Abend. Zu Beginn erzählen wir euch unsere musikalische Schöpfungsgeschichte. Stell dir vor, wir sind auf der Schwäbischen Alb, da ist kalt. Da fröstelt's. Und Bacchus schwätzt mit der Mutter Alb. Frau, du wirst zwei Söhne gebären. Für deinen ersten Sohn gehst in den Wald, suchst nach dem besten Holz, das du finden kannst, baust ein Kistle, machst ein Loch. Dann nimmst sechs von den schönsten Strähnen von deinem Haar, spannst die drüber, gibst das Ding deinem Bub und der seid.
1: Gitarre!
0: Dann gehst du nochmal in den Wald. Dann suchst du noch ein besseres Holz, ein Rundholz. Dann machst du dann das Höhlsch aus, machst ein paar Löcher rein, das gibst deinem anderen Sohn und der zeigt dir so, das ist ja eine Flöte. Und wenn die beide zusammen Musik machen, dann sind es die Albträumer.

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1: Ander blir dreisig.
2: Naja, aber manchmal ist ja auch ganz schön gemütlich.

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1: Winger der Schneck. Vom Werner Veit, gelesen von Sandra Linsemeier. Da ist der neue Pfarrer in Gemeinde gekommen, mit Misstrauen haben die Leiden aufgenommen. Ihr Alter waren eben viel wert. 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Jetzt müssen wir halt zusehen, haben manche gesagt, wie er sich anlässt, wie er sich geht. Da kommt der alte Küfer im Pfarrhof vorbei und guckt interessiert in den Pfarrgarten rein. Da sieht er gerade den geistlichen Herr im Kraut und Salat umeinander scharren. Mit eifrigen Fingern sucht er im Dreck die Winger der Schnecke vom Kraut weg. Dem Alten bleibt der Verstand schier stehen. Der Pfarrer macht et oi oiziger he. Er legt sich schön in ein Körble rein. Das leicht dem Altküfer nicht wirklich ein. Sie schonen die Tierle, fragt er den Mann. Was fangen sie denn mit dem Oziefer an? Oh, sei der Pfarrer, das wissen sie nicht. Das gibt doch ein Vesper, eine Spezialität. Die schmeckt vorzüglich um diese Zeit. Das gibt mir eine prima Nachtessenheit. Der Küfer geht weiter und denkt sich dabei, jetzt gang ich noch geschwind zum Waldhornwirt rein. Da haben die Männer, wie schon seit Wochen, gerade über den neuen Pfarrer gesprochen. Den Länder in Ruhe, sagt der Altküfer, der ist gut, der frisst sogar Oziefer.

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Alex Köberlein, Frontmann von Schweißfuß und Krach Musikow. Nach 27 Jahren eine kleine Wiedervereinigung. Riedel Diedel und Didi Holzner plus zwei schwäbische Gastsänger und Alex Köberleins neue Band. Und der erste Titel, den sagen wir gemeinsam an. Einer ist immer. Bitteschön.

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0: Mein lieber Freund, manchmal kann der Schuss auch nach hinten losgehen. Das hat zumindest jetzt auch meine Elfriede feststellen müssen. Ist sie mir doch schon seit einem halben Jahr mitsamt meine Junge in die Ohren gelegen, dass man doch endlich so eine Munddusche, wo sie da immer im Fernseher vorführt, herdo soll. Aber ich habe noch bloß gesagt, dass mein Großvater, mein Vater und ich unser Lebtag mit einem Zauberzbecher Small ausgespielt haben und zumindest meine Vorfahren haben bis zuletzt noch ihre eigene Zehe im Maul gehabt. Bei mir bin ich da nicht so ganz sicher, denn ich habe ab und zu den Eindruck, dass ich mir an meiner Familie nur Zeh ausbeiß. Jetzt schlag mir's Blechle. Han ich zur Weihnachten für mich plus ein einziges Päckle unter unserem Sonderangebot dann ein Bäumle vorgefunden? Das muss fei arg teuer gewesen sein, weil da alle drei Emberles und sogar noch meine Schwiegermutter dran zahlt haben. Ha, na muss eben's recht sein, han ich denkt und han mir voller Vorfreude ans Auspacken gemacht. Jetzt hat mich schier gesetzt. Händ mir doch die händerlistige Familienmitglieder eine Munddusche geschenkt. Für 4 Personen. Ich habe noch gleich nachgezählt, die Elfriede, der Markus und der Andreas, und habe ich gefragt, ob die vierte Düse für mich oder für meine Schwiegermutter sei. Sie ist nach voller Entrüstung mir zugesprochen worden. Zum Glück haben sie mich nicht gefragt, ob ich mich über das Geschenk freue. Vielleicht hätte es noch wieder Tränen gegeben, wie schon mal. Aber was willst du da sagen? Geschickt haben sie schon eingefädelt. Wenn ich es auch gleich mitkriegt hätte, dann hätte ich vielleicht nur einen größeren Schaden verhindern können, aber so ist dann schon unser Andreas mit der Bohrmaschine im Badezimmer verschwunden gewesen und hat so Pi mal Daumen 2 Bohrlöcher gesetzt und erst wo er die Munddusche hat nachschrauben will, hat er gemerkt, dass er nicht zwischen dem Spiegelschränkli und die Handwaschbecken reingegangen ist. Dass alles voller Bohrstaub war, das hat mein Elfriede mehr aufgeregt wie mich. Ich hab's halt blöd gefunden, dass er schon die Dübel neigeschlagen gehabt hat. Und dass ihm ins Leben geredet hat, weil er gleich in der Mitte unter unserer Steckdose das nächste Bohrloch hat setzen wollen, ist allgemein nicht zur Kenntnis genommen worden, weil die Elfriede mich auch geschrien hat, dass ich das Kind jetzt so anschreien soll. Also hat mich's auch nicht mehr interessiert, wo er zwischen dem Handwaschbecken und dem Klo seine nächste und entscheidende Bohrlöcher gesetzt hat. Wo die Elfriede dann noch 2 Stunden mit dem Putzlappen und dem Kübel das Bad verlassen hat, ist dann unter Ausschluss des Beschenkten die Munddusche von ihren Käufern eingeweiht und in Betrieb genommen worden. Ich bin dann derweil im Wohnzimmer gesessen und habe die Munddusche-Betriebsanleitung eingehend studiert. Mit so einem wissenden Augurenlächeln bin ich dann im Badezimmer erschienen, wie die Elfriede gerade mit einem spitzigen Griller ihr ganzer Blues verspritzt hat. Also habe ich die Sache in die Hand genommen. Zuerst habe ich einmal das Behälterle gefüllt mit lauwarmem Wasser, dann habe ich das Gerät eingeschaltet und habe fachmännisch die Düse ins Maul eingeführt. Weil ich aber den Hebel am Handgriff nicht aufgebracht habe, habe ich es wieder raus auf dem Maul und habe es außerhalb probiert. Dummerweise hat die Düse gerade auf mein linkes Auge gezeigt, wo der Hebel endlich aufgegangen ist. Ich habe schnell die Augen zugemacht und die Düse weggehoben. Dann hat der Strahl meine Elfriede getroffen, weil, wenn meine Elfriede im Zimmer ist, ist es eigentlich schwer, sie nicht zu treffen. Also habe ich die Düse, nachdem ich nur den Spiegel verspritzt habe, schnell wieder ins Maul geschoben, wo mir der Strahl meine Zäpfle massiert hat, dass ich hier drauf verstickt wäre. Unter dem brüllenden Gelächter von meiner Familie habe ich die Düse ins Handwaschbecken geschoben und anstatt auf aus, habe ich den Hebel auf Massagestrahl gestellt. Jetzt hat es so gespritzt, dass ich schnell die Düse wieder ins Maul geschoben habe. Boah, da hat es mir noch die Bagentasche geschwind, gefüllt mit Wasser. Am Anfang habe ich es noch geschluckt wie Narren, aber das Letzte habe ich nicht mehr kennen, dann habe ich einfach den Stecker gezogen. Himmel, Krawatte und Hose in Batsch nass gewesen und mein Zahnfleisch hat gribbelt, wie wenn eine Kompanie Ameisen drauf rummarschieren würde. An der Spiralleitung von der Düse ist das Wasser runtergelaufen und auf den Boden tropfelt, aber mein Elfriede ist stillschweigend mit dem Bodenlumpen gelaufen. Sonst darf man jedes Mal ein Tröpfchen Rasierwasser runtertropfeln, aber jetzt so ist das natürlich etwas anders. Ich habe mich am nächsten Morgen nochmal ohne Kleider mit der Munddusche beschäftigt und ich komme auch jetzt ganz gut mit ihr zurecht. Aber ich habe das unbestimmte Gefühl, dass mein Elfriede gar nicht mehr so gern sieht, weil sie immer, wenn wir aus dem Bad sind, mit dem Lumpen der Spiegel, die Wände und der Boden trocken reiben muss. Naja, vielleicht kriege ich das nächste Weihnachten etwas, was ich mir wünsche. Es grüßt dich ganz herzlich, dein vor gesundem Zahnfleisch trotzender Freund, Eugen Emberle.
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1: Ach, gut gerade nicht, aber besser.
0: Ha, es ist doch gut, wenn's dir besser geht.
1: Ha, besser wär's, wenn's mir gut ging. Du sag mal, was ist denn der Unterschied?
0: Der Unterschied zwischen was denn?
1: Ha, das will ich ja gerade von dir wissen.
0: Sag mal, rauchst du?
1: Aber nein.
0: Schad.
1: Ja, warum denn schad?
0: Weil es dir gut da hat, wenn es aufgeben hättest.
1: Bist du da?
0: Neues Pferdli scheint nicht daheim.
1: Aber ich habe dich doch gerade am Fenster gesehen.
0: Wir schlachen, wie die auch gerade auf der Straße. Ein Saugaudi.
1: Ja, ja.
0: Du, wie war denn dein Urlaub in Venedig?
1: Hat saugiert. Die Venediger, weißt, die singen den ganzen Tag. Obwohl ihre Straßen dauernd überschwemmt waren. Du sag mal, wie schreibt man Saxophon?
0: Gar nicht, das blast man. Was liest denn da gerade?
1: Ich lese gerade das Kapital von Karl May.
0: Ach, du Hutzimpel, das Kapital ist doch von Karl Marx.
1: Ach drum, ich habe mich schon gewundert, weil gar keine Indianer drin vorkommen.
0: Wo hast denn die Beine her?
1: Aber mir sind ein paar Tomaten an den Kopf geflogen.
0: Von Tomaten kriegst du keine Beile, du Simpel.
1: Aber ich, die waren nur in der Dose. Oh, ich gang ins Bett. Müde bin ich. Känguru.
0: Ach, du Granatenbachel, das heißt doch, müde bin ich. Geh zur Ruhe.
1: Ja, was ist denn noch ein Geh zur Ruhe?

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1: Doris Oswald, manchmal. Gläser von Sandra Linsenmeier. Manchmal abschalten können, die Hektik auf die Zeit schieben und sich den Zauber vom Augenblick gönnen. Zum Beispiel einem Schmetterling zugucken. Sag ja et, dass du das et kannst. Sonst springt das Leben davor, dann bist du ein armer Teufel.

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1: Jesus, Maria und Josef, der Vogel schon wieder.
0: Ah du, hab Interesse, Mulli Kaffee, Banana, Coconut oder vielleicht traditioneller, Schiebling, Presssack oder Wulli Wupp, ein Flänesupp.
1: Na, wir brauchen da nix.
0: Schade, aber wenn nix wolle esse, dann vielleicht wolle was zum Anziehen. Vielleicht Trachtenhemd, Pilzhut, Haferschuhe.
1: Jetzt auch, komm, geh weiter, gell? Wir wollen da nix, gell? Wir haben kein Geld und wir wollen da auch nix kaufen.
0: Oder Badehose vielleicht?
1: Na, weißt du überhaupt, wo wir hier sind? Wir sind am Escher Weiher. Da badet man nackt.
0: Keine Badehose. Schade.

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1: Mein lieber Freund, wenn ich 3 Tage lang in der Wilhelma vor einem Affekäfig gesessen wäre, hätte ich wahrscheinlich weiter davon gehabt als von dem, was ich jetzt wieder hinter mir habe. Angefangen hat es da damit, dass ich gutmütig ein Sembel meiner Elfriede einen wunderschönen Blumenstrauß mit heimgebracht habe. Meine Elfriede hat mich dann ganz verwundert gefragt, was ich denn für einen Grund hätte. Und jetzt habe ich dummerweise gesagt, dass mir das halt so in den Sinn gekommen sei. Und es hat sie mir nicht geglaubt. Es hat ja auch gestimmt gehabt. Der Herr Pfarrer hat morgens im geistlichen Wort im Radio gesagt, wir sollen doch unsere Frauen einmal wieder einen Blumenstrauß mitbringen. Und das habe ich halt nicht sagen möchte, dass ich gut da stand. Aber jetzt ist die Sache gehörig schiefgelaufen. Zuerst war mein Elfriede narrt, weil sie gemeint hat, ich hätte ein schlechtes Gewissen, weil ich im Geschäft vielleicht mit eurer Verhältnis hätte. Und dann bin ich narrt gewesen, weil sie das vermutet hat. Jetzt hat sie noch angefangen zum Schmeicheln und ich bin auch immer noch narrt gewesen. Und dann hat sie wieder angefangen, Zedermord, ja, ich mag sie nicht mehr und ich hätte andere, oh Gott. Jetzt habe ich natürlich schnell nachgegeben und habe gesagt, dass wir wieder gut sind miteinander. Das war am Donnerstag. Am Freitag war standesamtliche Trauung von der Elfriede ihrer Patentochter. Freilich sind wir rechtzeitig aus dem Haus und wir waren sogar noch vor dem Brautpaar da, aber das Standesamt ist im ersten Stock gelegen und da hätte man die Stiegen auflaufen müssen. Ich habe zur Elfriede gesagt, wir laufen, aber meine Elfriede hat gesagt, und ich fahre mit dem Aufzug. Also bin ich die Treppen auf und habe droben auf meinen Haushaltsvorstand gewartet. Aber meine Elfriede und der Aufzug sind nicht gekommen. Also bin ich wieder runtergelaufen und geguckt, wo meine Elfriede jetzt wieder nah ist. Jetzt habe ich aber mit der Zeit mitgekriegt, dass meine Elfriede mitsamt ihrem Aufzug zwischen dem Erdgeschoss und dem ersten Stock festhängt. Der Aufzug war zwar auf 4 Personen ausgerichtet und meine Elfriede war allein, aber so etwas wie meine Elfriede hat der Aufzug wahrscheinlich noch nie in den ersten Stock aufgezogen. Und deshalb hat er halt seinen Geist aufgegeben. Also ich habe den Aufzug ja ein bisschen verstanden können, aber meine Elfriede natürlich auch. Wo sie noch angefangen hat, grillen, schreien, buckeln und heilen. Trotz allem, was hätte ich machen sollen? Ich habe dafür den Hausmeister geholt und der hat sofort den Kundendienst angerufen. Aber bis die da waren, ist der Elfriede ihr Patentochter verheiratet gewesen und ich habe noch halt eine junge Leute der Trauzeuge gemacht. Das hat mir meine Elfriede bis heute noch nicht verziehen. Die hat doch glatt behauptet, wo sie wieder in Freiheit war, ich hätte auch irgendeinen Hebel gedreht, dass ich auch so eine Trauzeugin machen darf. Das hat auch keinen Wert gehabt, dass der Hausmeister und der Aufzugsmechaniker meine Elfriede an Eidestadt erklärt hat, dass ich wirklich nichts dafür können. Wenn sich meine Elfriede mal etwas in ihren eigensinnigen Kopf gesetzt hat, dann bleibt es auch da drin. Beim Essen im engsten Familienkreis hat sie mich noch keines Blickes mehr für würdig befunden und hat sich also bloß nur mit der Braut unterhalten. Mein lieber Freund, mir war's eigentlich recht, weil ich nach meinem 27. Referat über die Anfälligkeit von Aufzügen wirklich nämlich gewusst hätte, was ich noch schwätzen soll. Nach einer sehr lautlosen Nacht ist also der Samstag über mich und meine Elfriede reingebrochen. Sie hat sich extra für die kirchliche Trauung ein neues Kleid gekauft mit tiefem Dekolleté. Man hat's ja. Und neue Perlenkette. Süßwasserperle. 4-fach geschlungen. Ich hab's ja. Beim Friseur war sie auch noch und dann sind wir schweigend miteinander in die Kirche gefahren. Und da hat's den nächsten Schlag da. Die Brautmutter hat's gleiche Kleid erkannt wie meine Elfriede. Ich mein, sie haben ja auch ähnliche Figuren gehabt. Meine Elfriede hat so geheult, dass alle gemeint haben, das sei ihr Kind, wo sie da jetzt hergeben muss. Zum Glück war ich an dem Kleid nicht auch noch schuld, sonst hätte ich auch nicht laufen können, gleich noch in meinem Sonntagsanzug. Jetzt hoffe ich halt, dass das junge Brautpaar die Sache nicht so richtig mitgekriegt hat. Aber ich habe fein nichts mehr von der Hochzeit gehabt. Mein lieber Freund, jetzt gehe ich wieder runter zu meiner Elfriede und helfe ihr beim Hochzeitskuchen essen. Vielleicht verzeiht sie auch mir nochmal. Es grüßt dich ganz herzlich, dein hungriger Freund Eugen Emberle.

Maßeinheit. Weil sie sich nur das Muckesäckel legt, die größte schwäbische Maßeinheit. Kein Wunder, sind wir führend hier als Industrienation. Verfüge doch mir als die Einzige über diese Präzision. Wir

0: Master.
1: Hey, hey. Geht's mal knapp her, noch sagen mir die Sache, die ist Pep. 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

Notwendigkeit setzt mir das ganz flexibel ein. Ein Muckelsäckel kann heute so lang, ja Gott, und morgen so lang sein. Wie reich schmeckt es, bleibt es unverständlich, unter Garantie. Für einen Schwab ist praktisch logisch und auch eine Lebensphilosophie. 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

Im Volke der Heretze vom schwäbischen Autor Helmut Mattern aus dem Buch Des isch dumm gloffe, s Gedicht Weidmanns Heil. Der Förster Franz vom Silberwald hat gern mit seiner Bixe g'nallt und isch er heim noch von der Pirsch, hockt ein Adler oder ein Hirsch. Da schmeckt ihm's Bier und auch der Weih, er läppert alles in sich nei. 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Er stinkt nach Bier, er stinkt nach Weih, na war er weg, sei Viererschei. Nach 7 Monat welche Fest, da muss er zum Idiotentest. Keine rechte Antwort kann er sagen auf den Brief für seine Frage. Doch dieser war ein guter Mann, er guckt der Förster freundlich an und sagt, ich frage aus Wald und Wies, das wisset sie, ich hoff's ganz gewiss. Was ist sie gange doch auf Pirsch, der Unterschied zwischen Adler und Hirsch? Im Förster platzt vor Freitschier der Krage. Ha, natürlich kann ich den Unterschied sagen. Im Adler

Ist ja montags Ruhe und der Hirsche ist ja mittwochs zu. Sie hängen gehört vom Autor Helmut Mattern das Gedicht Waldmanns Heil, Gläser vom Leo Motz.

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1: Doris Oswald, Ackerschnalle, Gläser von Sandra Linsenmeier. Feuerrote Wilde, mole der Sommer ins Feld. Spielet mit dem Wind, leuchtet am Hang, flackert, glostet in die Ehrenfelder und verschenket sich in der Gluthitz am Wegrand und Ackerreu.

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0: Ja, Schatzele, was willst du da?
1: Was?
0: Was suchst du denn? Wen hast du dabei, der Wuffi?
1: Ja. Was? Hallo, Papi.
0: Oh, der Hund, hä?
1: Mhm.
0: Was will er denn von mir?
1: Mein Wuffi will auch ein Lied singen.
0: Ein Wuffi? Und was will der für ein Lied singen? Ein Wuffi-Lied oder was?
1: Ja.
0: Echt?
1: Mhm.
0: Ja, und willst du das nicht lieber du singen, bevor der Wuffi dann so, der macht ja bloß buh, buh.
1: Nein.
0: Und warum nicht?
1: Weil dann nämlich, ich habe einen kleinen Hund, der ist mein bester Freund, wenn ihr bei mir im Bettchen schläft, von dem Knochen treu.
0: Oh ja, super. Na komm, das singst du jetzt gleich. Hä? Also, dann machen wir die Musik dazu und du singst. Einverstanden?
1: Okay, aber das Teil muss weiter hoch.
0: Das Mikrofon?
1: Ja.
0: Ja, dann machen wir es ein bisschen höher. So.
1: Und jetzt musst du es aber aufnehmen.
0: Ja, ich nehme es auf. Nur langsam. Warte.
1: Und ich möchte Kopfhörer.
0: Ja, du kriegst auch Kopfhörer. Kriegst du Kopfhörer. Warte da.
1: Quick, der kleine Hund, ich muss da draußen sein.
0: Aber von der Wuffi habe ich keine Kopfhörer.
1: Aber nicht so laut.
0: Nein.
1: Nicht so laut.
0: Und wie geht der Text?
1: Ich habe einen kleinen Hund, der ist mein bester Freund.
0: Okay, also gut, dann machen wir da Musik dazu.

0: Früher, wenn ich mich besinne, war mein Leben ein Fest.
1: Jedes Wort,
0: es sprühten
1: wie
0: die Sinne,
1: mich
0: floss der Wein in Strömen.
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Ja, und wer entscheidet dann? 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

0: Der Erich, der guckt zum Fenster raus. Ja, da sieht er gerade, wie Nachbars Klaus mit einer Puppe heiß und flott eng umschlungen spazieren geht. Er ruft seine Rese, guck auch nah, Nachbars Klaus, der fängt zu posieren an. Ja, die Rese kommt auch gleich und guckt, wie die zwei einander verdrucken. 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

0: 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Grüß Gott, befassen wir uns nochmal mit dem Schwäbischen aus. Nachdem wir in den Keller gestiegen sind, vom Keller weiter rauf in der Sudrei. Jetzt kommen wir ins Haus rein, in den Wohnbereich. Und da gibt es den Ehren, oder der Hausgang, Hausflur. Hinter der Haustür der liegende Teil unter der Wohnung, von der Wohnung, meistens auf dem Land. In der Stadt können auch die oberen Stockwerke vom Ehren abgetrennt sein. Auch Erker gehört dazu. In alter Zeit Teil der Befestigung, die herausragt. Also Ehren, ein altes germanisches Wort, das heute kaum mehr gebraucht wird. Wir benutzen nur noch den Hausgang, Hausflur, aber es ist diese alte Geschichte gemeint.
1: Australischer Soldat, ich bei den Engländern in Deutschland stationiert, meine Tonbandaufnahme verschleppt, geklaut. Und ein Welthit dann unter einer australischen Kapelle namens Men at Work, was auf Australisch heißt Diebe bei der Arbeit. Ein Welthit namens dann Land Down Under, ja, wo man so bei dem Wort Land ja schon den Backenkrampf kriegt. Ja. Kennt ihr ja inzwischen. Jeder Baden-Württemberg kennt diesen Backenschmerz. Das ursprüngliche Lied hieß aber anders, es hieß Land da unten. Land da unten, damit meine ich Oberschwaben. Es ist eine Geschichte über Oberschwaben und darüber, dass man möglichst die Inzucht dort in beachten muss und vermeiden soll, sich da nicht zu mischen. Ja? Ich komme von dem Land da unten, wo Buben, Wiest und Mädel krumm sind. Komm her, ich sag's dir. Aber besser gehst du. Besser gar

Also, komm heim, ein schwäbisches Stück über die Schönheit des Zuhause und wie es doch da woanders auch schön ist, aber doch einfach nicht ganz so schön wie daheim. Komm heim! 1, 2, 1, 2, 3.

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0: Grüß Gott. Auf was warten wir im Frühjahr? Auf die Bäume.
1: Mit ihrer Blütenpracht.

0: Schon.
1: Ja, ja. So ist halt.
2: Prosit.
1: Prosit. So, noch hast du also zur Testamentseröffnung müssen, Christian.
2: Hallo? Wenn man jeden Abend mit den anderen Meierhäfle guckt ist.
1: Ja, ja, ja. Ja, was hat er noch in seinem Testament hinterlassen, der Gottlob?
2: Ja, wie hat's geheißen? Im Vollbesitz meiner geistigen Kräfte habe ich alles versoffen.
1: Typisch Gottlob. Ja, aber was hat er noch dir vermacht, Christian?
2: Er hat geschrieben, ich soll nach seinem Tod jede Woche mal ein Glas Wein über seinem Grab ausleeren, damit er nicht verdurste.
1: Hat er gesagt?
2: No, ich war gesagt, geschrieben, du Balla. Man hat noch keine.
0: Ja, wie kommt er jetzt da drauf?
2: Na ja, wenn wir doch immer ein Meierhäfle miteinander gesoffen haben.
1: Und sollst jede Woche ein Wein über sein Grab leeren?
0: Ja. Ja, du wirst doch das saudumme Vermächtnis nicht einlesen wollen.
1: Wäre ja schade um jeden Tropfen.
2: Natürlich lese ich das Vermächtnis ein. Aber erst, wenn der Wein über meine Nieren gelaufen ist.
3: Entschuldigung, bitte.
4: Bitte?
3: Sagen Sie, kommt bei Ihnen nicht 84 nach 83?
4: Nein. Wo wollen Sie denn her?
3: Zum Herrn Kommissar Schmid.
4: Ah, Sie wollen zum Herrn Kommissar Schmid. Ja, der sitzt auf 985 und das ist da.
3: Ah, danke sehr. Herein. Grüß Gott.
5: Grüß Gott.
3: Ich habe eine Vorladung bekommen.
5: Ja, geben Sie mal her.
3: Bitte.
5: Sie sollen wegen dem Autounfall in der Königstraße als Zeuge gekehrt werden.
3: Jawohl, jawohl. Ah.
5: Sie sind der Pfleiderer?
3: Sie sagen es überdeutlich. Also ganz genau gesehen habe ich es nicht.
5: Ja, nehmen Sie Platz.
3: Das heißt, ich habe schon gesehen, natürlich. Ne?
5: Also wir wollen alles mal schön der Reihe nach dran nehmen.
3: Ja, warum? Kommt noch einer?
5: Nein, ich meine die Fragen.
3: Ah, die Fragen, ja, ja.
5: Also, es handelt sich um den Autounfall, der sich am Freitag...
3: Ja, welcher Herr Freitag? Freitag war immer mein Unglückstag, immer. Freitag habe ich Fußball, Freitag habe ich meine Frau kennengelernt. Der Freitag, der hat...
5: Der sich am Freitag, den 4. April dieses Jahres,
3: ja, ja,
5: abends 6:30, Ecke König und Schlossstraße ereignet hat. Mhm. Jetzt sagen Sie mal, Herr Pfleiderer.
3: Ja.
5: Um diese Zeit, da standen Sie mit einem befreundeten Herrn...
3: Also befreundet ist leicht übertrieben. Wir sind seit vielen Jahren gut befreundet.
6: Bin ich zu spät dran?
5: Kommen Sie denn hier bei? Wer sind Sie denn überhaupt?
6: Heber ist mein Name, Herr Heber. Ich bin bestellt worden.
5: Ach so, wegen dem Unfall in der Königstraße.
6: Jawohl, ja,
5: da sind Sie viel zu früh dran.
6: Zu bald, so?
5: Können Sie nicht warten, bis ich hereinrufe?
6: Haben Sie nicht hereingerufen gehabt? Ist mir gar nicht aufgestoßen. Ich bin ein bisschen arg nervös.
5: Ja, ja, schon gut. Setzen Sie sich mal dahin, dann auch, bis ich Sie aufrufe.
6: Das ist ja der Herr Pfleiderer.
3: Ja, das ist
6: ja grüß Gott, Herr Pfleiderer, ja was, ja was, so eine Überraschung, gell, ja. So, so, ja, so, so. Ein schöner Tag, ja.
5: Sagen Sie mal, wie stellen Sie sich denn das eigentlich vor?
3: Wir stellen uns gar nichts vor.
5: Was also, können mich doch nicht hier unterbrechen.
3: Haha, ha,
6: wir grüß Gott noch, gesagt zu meinem
3: Freund. Grüß Gott, sage dir.
5: Ja, ist doch gut. Also setz dich dahinter wieder ab, bis ich sie aufrufe. Ja, ja. Also, Herr Pfleiderer,
3: ja.
5: Sie sind mit einem befreundeten Herrn...
3: Das ist ja gerade der da.
6: Wir sind seit langen Jahren gut befreundet. Wir gehen jeden Mittwochabend zum Kegle in Kegle Fidelio. Das ist über Art Fidel.
5: Also, Herr Pfleiderer, Sie gingen mit diesem Herrn in der Frage...
3: Ja, gingen, stimmt nicht, wir sind nicht gegangen. Also, wir gingen nicht gerade, wir sind gestanden.
6: Wir haben geschwätzt miteinander
3: und ja,
6: über ein hochinteressantes Thema
3: unterhalten. Über was war's? Ja, einfach das Wetter.
4: Das Wetter.
3: Ja, ich erinnere mich noch wie heute.
5: Also gut,
3: ja,
5: Sie standen.
3: Ich stand
5: in der Phase. Ja, gut. Und da kam der Wagen her. Jetzt sage ich mal, ist der Wagen schnell gefahren?
3: Ja, das kommt ganz drauf an, was Sie für einen Wagen meinen. Wenn Sie den Straßenbahnwagen meinen, auf den ich gewartet habe, die Linie 10, der muss arg langsam fahren sein, denn der kam um alle verregnet, nicht wahr? Überhaupt habe ich mich wegen der Linie 10 schon geregelt. Sie, letzte Woche, wenn ihr am Ding stand, da am
4: Abend...
3: Da muss ja irgendwas passieren.
5: Ruhe, meine Herren! Halt doch still! Ich meine doch, da, den Volkswagen SX99, der die Königstraße raufgekommen ist und in die Schlossstraße einbiegen wollte. Also in diesem Augenblick kam ein Hund über die Straße. So erklärt wenigstens der Fahrer.
4: Falsch, das waren Sie.
3: Wer,
4: ich? Nein, nein, ich meine, dass eine Sie darinnen gesessen sei.
3: Ah, ja,
4: und kein Fahrer männlichen Geschlechtes.
3: Da hat er recht, da hat
5: recht. Richtig, das war ein Irrtum von mir.
3: Ja. Das Gericht kann sich auch einmal irren.
5: Also die Fahrerin,
4: das war
5: erklärt.
4: Das Mädle, Herr
3: Freund. Ah, mir hat sie nicht gefallen.
4: Also, aber der
3: Mädle war arg schmiert.
4: Sie hat da unseren umgelacht.
3: Naja, der hat es nicht da. Der hat, wenn die Straße war, einen Schurz umhätte, der nachspringen. So
4: ein... Der Kommissar, wie so ein Mädle, sie vergesse immer, dass ich verheiratet bin.
3: Ja. Und ich muss immer dran denken.
5: Also meine Herren, wie denken Sie sich denn das eigentlich? Sie können mich doch nicht immer unterbrechen.
3: Ja,
5: sind Sie dahinter? Vor allem einmal ruhig.
4: Ich bin doch schon.
5: Also, Herr Fleiter, wie war es mit dem Hund? Was haben Sie beobachtet?
3: Also, ich habe beobachtet, oder? Der Hund, der war schon beinahe drüber.
5: Ah, darum handelt es sich nämlich. Also der Hund war bereits über der Straße.
3: Nein, nicht bereits, beinahe. Also bereits beinahe.
5: Ja, und dann...
3: Da er sich hingesetzt.
5: Der Hund? Dann wäre es mal.
3: Ja, er hat nicht so richtig hingesetzt. Er hat sich mehr hinsetzen wollen, nicht?
5: Ja, das kann doch nicht gut sein. Da ist doch der Wagen gekommen.
3: Ja, schon, aber den Wagen hat der Hund nicht gesehen.
4: Nein, er hat ihn schon gesehen. Aber er hat gedacht, es reicht noch.
5: Ja, zu was reicht's noch?
3: Ja, zum Hinsetzen.
5: Da hat sich der Hund also doch auf die Straße nachgesetzt, während der Wagen daherkommen ist.
3: Nein, mehr an den Randstein.
4: Er hat sich mehr hinsetzen wollen.
5: Also, Herr Häberer, wenn Sie doch immer betreten, dann kann ich sich gleich auch dran nehmen, nicht?
4: Das ist mir arg angenehm. Da brauche ich nicht so arg schreien.
5: Schön. Also, wie war das mit dem Hund? Hat er sich hingesetzt oder nicht?
3: Also, ich habe beobachtet, der Hund hat so eigenartig mit den Knie gezittert.
5: Gezittert?
3: Gezittert, ja.
5: Also, Sie meinen aus Angst vor dem Wagen?
3: Nein, mehr, weil es ihm pressiert hat.
5: Ah, dass er noch über die Straße kommt.
4: Nein.
5: Aber, meine Herren, so kommen wir doch nicht weiter. Die Fahrerin gibt an, dass sie durch den Hund irritiert wurde und dadurch auf den Gehsteig gefahren ist.
4: Ha, und wie die aufgefahren ist, ich bin jetzt so verschrocken. Ich hab gedacht, jetzt ist alles hin und ich auch.
3: Ah ja, da hat einen Krach, so. Der ist ganz schneeweiß oder der Hebel.
5: Aber verletzt ist doch niemand, oder?
3: Nein, aber das Schaufel ist gerade auch so. Das ist alles durcheinander gehackt. Ich bin totlach.
4: Und der Wagen hat uns gesehen. Und war so ein schöner Wagen.
3: Schöner, blauer Wagen.
4: Nein, grün.
3: Da kommt blau. Wer doch wissen, was blau ist.
5: Das ist doch alles nebensächlich, meine Herren. Die Schuldfrage ist bereits geklärt.
3: Ja, mir sind nicht schuld.
5: Ach, nein. Also, wie war das mit dem Hund, Herr Fleiderer?
3: Ein altes deutsches Sprichwort sagt, wenn der Hund nicht... Das war ein netter Hund übrigens.
4: Oh nein, ja, das kann man ja, nicht doch, sagen. Doch, und es war eine Kreuzung. Und zwar eine üble Kreuzung zwischen einem Mops und einem Bettvorleger.
3: Ah, mir hat er sehr gut gefallen. Was versteht der so von Hunden?
4: Hallo, Sie werden doch mich nicht belehren wollen, wo ich Vorstand vom Dackelclub bin.
5: Aber meine Herren, diese Frage ist doch längst geklärt.
3: Ja, was war es denn für einer?
5: Es war tatsächlich eine Kreuzung.
4: Eine Kreuzung von der Schlossenen Königstraße.
5: Der Hund war eine Kreuzung. Also bitte, meine Herren, folgen Sie doch ein bisschen meine Ausführungen. Sie haben vorhin gesagt, der Hund hätte so...
3: Gezittert,
5: richtig. Warum?
3: Weiß ich auch nicht, das ist bei Hunden so Mode.
4: Nein, ich glaube mehr wegen dem Auto. Ha, ich habe auch gezittert.
5: Ja, und warum haben Sie zittert?
4: Weil das Auto so schnell daherkommt, haarscharf an uns vorbei. Also, Herr Kommissar,
7: Wenn der Hund das gewusst hätte, hätte er es nicht gemacht.
5: Menschenskind, jetzt sagen Sie doch endlich, was hat der Hund gemacht?
3: Ja, eben nichts hat er gemacht. Er hat was machen wollen.

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0: Verzeihung, aber die Gage sind, wenn es um den Tod geht, halt ein bisschen Augen. Pietät nämlich, haben sie keine.
1: Ich bin schon dreimal da
2: gehackelt. Schau wieder. Ja, grüß dich, Jan. Schlafst du heute auf der Straße?
1: Ja, sag mal, wo kommst denn du her bei der Kälte?
2: Vom Bahnhof. Wir haben eine Karline geholt.
1: Ja, wo ist sie noch? Ich sehe sie doch gar nicht.
2: Da drin ist sie, in der Urne.
1: Ja, was? Ist sie?
2: Ja. Und jetzt habe ich gerade ihr Essen geholt vor Eidlingen.
1: Mein Beileid.
2: Danke.
1: Komm, ich gehe mit der Negerkasten auf. Dann trinken wir noch ein Viertel Meierhäfli.
2: Wir haben zwar schon drei getrunken, aber bitte gut.
1: Wenn wir noch schon da oben wären. Was der Hof da ist glatt. Hoppla! Hallo, seid ihr lebt da, kommen wir da hinten auf?
2: Das glaube ich auch.
1: Weißt du was? Da gehen wir halt außenrum. Die Milchstraße auf.
2: Gerade noch, ich bin jetzt gelaufen genug.
1: Ja, war noch bei dem Glatte ist.
2: Pietät hin, Pietät her. Es tut mir leid, Karline. Jetzt wird's gestreit.
3: Du, Gottlob.
4: Bitte?
3: Was ist?
4: Bitte, habe ich gesagt.
3: So. Bitte, hast du gesagt. Seit wann bist du so vornehm?
4: Seitdem ich mit dir nicht mehr so oft zusammenkomme.
3: Komm, gib mir wenigstens eine Zigarette.
4: Bitte?
3: Hör mir mit dem Sau da mal bitte auf. Eine Zigarette sollst du mir geben, habe ich gesagt.
4: Ja, wenn ich selber keine hab, hast du eine?
3: Ich habe auch keine.
4: Also, dann muss halt jeder seine eigene rauchen. Hast du wenigstens Feuer?
3: Bitte? Jetzt hast du mich schon draus gebracht mit dem Sau da mal bitte. Da. Jede Menge.
4: Mensch, hat der dreckige Finger.
3: Was? Ich wasche mir jeden Morgen meine Hände.
4: Ja, dann tät ich mal das Wasser wechseln. Aber damit du siehst, dass ich kollegial bin, da hast du auch eine.
3: Danke.
4: So.
3: Was hast du denn da für ein Buch?
4: Es ist ein Gedicht.
3: Von wem?
4: Von mir.
3: Ah nein, mein, wer das Gedicht geschrieben hat.
4: Ja, ich.
3: Und warum?
4: Sau dumme Frage, warum? Ich schreibe halt gern Gedichte, das ist halt mein Hobby.
3: Na sag mal, schreibst du schon immer Gedichte?
4: Oh, schon seit meinem 15. Lebensjahr.
3: Und was sagt der Arzt dazu? Menschenskind, ein Straßenkehrer, wo Gedichte schreibt. Da kann ich auch bloß sagen, Schuster, bleib bei deinen Leuchten.
4: So,
3: ja.
4: Dann denkst du einmal an Nürnberg, an den berühmten Hans Sachs. Der hat auch Gedichte geschrieben und es war nur ein größerer Schuster wie ich. Oder denke mal an den Schiller.
3: Na ja, aber du kannst dich doch nicht mit dem Schiller vergleichen. Überlege mal, was der für Bücher voll gemacht hat und wie viel. Mein Onkel Leu hat 1,50 Meter Schiller im Schrank stehen.
4: Na ja, auf die Länge und auf die Menge kommt's nicht an.
3: Und außerdem habe ich mal gelesen, dass der Schiller immer zum Dichten ein Anregungsmittel gebraucht hätte.
4: Ja, das brauche ich in der letzten Zeit auch.
3: Der hat immer ein paar faule Äpfel in seine Schubladen eingelegt und der Geruch von den Äpfeln hat ihn zum Dichter angeregt.
4: Also genau so geht mir's beim Dichter auch.
3: Ja, wieso? Ich denke, du magst keine Äpfel.
4: Ja, Äpfel nicht, aber Most.
3: Na, lass mal was hören von deinem Most, von dem Mist, von dem Dings da.
4: Tja, ach, das hat ja doch keinen Wert, wenn ich dir das vorlese.
3: Wieso?
4: Weil du kein Verständnis dafür haben wirst.
3: Das wieso?
4: Das ist ein ernstes Gedicht.
3: Ja, deshalb kann ich trotzdem drüber lachen.
4: Allein, bei einem ernsten Gedicht kann man doch nicht lachen.
3: Also gut, wenn du keinen Wert drauf legst, dann lache ich halt nicht.
4: Ja, das sagst du jetzt. Das hat mir neulich der Hudelbacher, der Kellebeck und der Fröschle auch versprochen. Dann habe ich mein Gedicht vorgelesen, haben sie gelacht wie die Dackel, weil sie keinen Sinn für höhere Dinge haben.
3: Also gut, ich gebe dir mein Ehrenwort, dass ich nicht lache.
4: Ja, mit dem Ehrenwort kann ich nichts anfangen. Dann gibst du mir lieber 5 Mark.
3: So war's das.
4: Als Pfand. Dann weiß ich nämlich bestimmt, dass du nicht lachst, wenn ich mein ernstes Gedicht vorlese.
3: Von mir aus hast du mich schon neugierig gemacht. 1, 2, 3, 5 Mark,
4: so. So, dann kann ich also jetzt anfangen.
3: Na bitte, ich warte ja schon die ganze Zeit.
4: Der Musenkuss von Gottlob Friedrich. Ein Traum hat leicht mich gekisst und des Leibes Schwere je von mir genommen, Ich flog durchs Weltenall bis zu den Sternen und der Sonne Strahl umgab mich und trug mich auf Engelshänden dem Himmel zu. Und Duft umgab mich, der süß war wie eines Weibes Mund und heiß wie der Liebe Glut. Meine Beine wankten, derweil mein Haupt an ihre Brüste sank und ich der holden, reinen Atem trank.
3: Mensch, Gottlob.
4: Kälter klatscht. Was? Was ist?
3: Ja, sag mal, schämst du dich nicht, du alter Sempel, so einen Bock mich zu verzapfen?
4: Also bitte, bitte, bitte, was habe ich vorher schon gesagt? Das habe ich gleich im Voraus gewusst, dass du keinen Sinn für höhere Dinge hast.
3: Nein, ich nicht, ich bin immer noch auf dem Boden geblieben.
4: Ja, und ich fühle mich eben zu höherem geboren.
3: Na, hätte ich halt Dachdecker werden müssen. Außerdem stimmt das Gedicht hinten und vorne nicht.
4: Was?
3: Ja, das ist ja gar nicht richtig betont, da fehlt die richtige Betonierung. Komm, heb mal die Zigarette, geh mal her. Das wir gleich sehen. Da. Ein Traum hat leis mich geküsst und des Leibes Schwere jäh von mir genommen. Ein Traum, der dir über Nacht deine 70 Kilo jäh wegnehmen soll. So einen schweren Traum gibt's ja gar nicht. Das steht dir so passen. Ins Nest neilig und warte, bis das überflüssige Fett weg ist. Lass du deine Bier und deine Viertel weg, vesper du nicht so viel. Dann kriegst du von selber wieder eine anständige Figur. Ich flog durchs Weltenall. Ich weiß bloß, dass du in der Schule ein paar Mal durchgeflogen bist. Jetzt will der auch noch durchs Weltenall fliegen. Männle, Männle, Bohrmännle. Und trug mich auf Engelshänden dem Himmel zu. Ja, den Engel möchte sehen, der Dino tragen kann, wenn du dein Dreiachtelsballer beieinander hast. Und Duft umgab mich, der süß war wie eines Weibes Mund und heiß wie der liebe Glut, du Sauigel, du Wichter. Ja, schämst du dich nicht vor deiner Frau und vor deinen Kindern? Du Johannistriebling, wie soll das Gedicht da heißen?
4: Der Musenkuss.
3: Was, der Musenkuss? Eine ganz billige Knutscherei ist das, verstehst? Und meine Beine wankten. Ja, das ist das Einzige, was man dir abnimmt. Aber nicht, weil dich die Muse geküsst hat, sondern weil das bei dir ein Dauerzustand ist. Das darf nicht wahr sein. Mit dem letzten Satz, da setzt du ja dem fast die Krone auf, indem du wörtlich schreibst, derweil mein Haupt an ihre Brüste sank und ich der holden, reinen Atem trank. Ja, was glaubst du, wo die atmet? Du kannst ja nicht deinen Mostäpfel an dir ihren Brustkasten anlehnen. Das ist eine Beleidigung für unser ganzer Berufsstand. Anzeigen müssen wir dich wegen Zersetzung der Kehrkraft, verstehst?
4: So, dann schreib ich halt was anderes.
3: Du schreibst gar nichts mehr, dafür werde ich sorgen. Ja, was glaubst du, was unser Personalchef sagt, der Amtmann Bläderle, wenn er das Geschriebsel in den Finger kriegt? Na, ist aus mit der Schillerstraße kehren. Na, kehrst du künftig die Beate-Use-Straße und die Oswald-Kolle-Allee.
4: Also, man kann ja schließlich eine Kritik auch übertreiben.
3: Mhm.
4: Aber jedenfalls hast du mein Gedicht gehört.
3: Ja.
4: Und deine 5 Mark hast du gesehen.
3: Ja, komm, sei so gut.
4: Ja, wenn einer bei einem ernsten Gedichtslacher nicht verheben kann, darf er sich auf so eine Wette gar nicht einlassen. Du hast mir dein Ehrenwort gegeben und du bist ja schließlich noch ein Ehrenmann, oder nicht?
3: Ja, leider. Aber das ist ein starkes Stück. 5 Mark für so ein schlechtes Gedicht.
4: Ach, so schlecht finde ich's gar nicht. Weißt du mir ein besseres? Wo findest du heutzutage noch ein Gedicht, dass seinem Besitzer jeden Monat regelmäßig 15 bis 20 Mark einbringt?

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1: Herzlich willkommen zu einer weiteren Sendung von Mundart Radio stellt vor. Für die heutige Sendung war ich bei Ilus Herztropfen. Besucht haben sie im Prediger in Schwäbisch Gmünd. Bei ausverkauftem Haus haben sie dort ihr Programm Echte Elbler gespielt. Vor dem Auftritt haben sie ein kurzes Interview mit ihnen gemacht.
2: Es freut mich ganz herzlich, dass ich heute mal wieder bei Ilus Herztropfen sein kann. In Prediger, in Schwäbisch Hall sind wir das. In Schwäbisch Gmünd, oh je, jetzt hätte ich mich aber wieder verdau. In Schwäbisch Gmünd sind wir natürlich. Ilus Stoll und Franz Auber. 22 Jahre Herztropfen habe ich heute gelesen. Das ist ja der Wahnsinn, wenn man sich das überlegt, wie lange das in dieser Ehe schon gut geht, die ja eigentlich gar keine Ehe ist. Gell?
3: Genau, ja. 22 Jahre Krieg und Frieden.
2: Genau, ja. Das ist aber heftig, ja. Lena und Marlies, ihr habt gelesen, ihr habt 5 Programme, mit denen ihr da arbeitet. Macht ihr die immer parallel oder wie macht ihr das?
4: Ja, die laufen im Moment parallel, also, genau.
2: Ihr könnt wirklich jedes Mal im Prinzip geschwind mal umschalten?
4: Ja, natürlich, ja. Neuen wir dann halt geschwind damit. Der Anfang mit einer Schwätzerteileitung und dann haben wir das neue Programm wieder. Weil ich kann sagen, ich habe schon eine ganze Woche und jeden Tag ein anderes Programm, je nachdem, wie das buchet wird.
2: Ja. Das ist ja schon der Wahnsinn. Da muss man ja Sachen im Kopf haben, dass man da immer geschwind rausgeht.
3: Aus dem Programm. Darf man halt sonst nichts im Kopf haben.
4: Ja, genau. Oh, das klappt wunderbar.
2: Ja. Und das ist ja ein Feuerwerk von Sketchen und Ideen, die da dahinter stecken. Wir kommen denn da eigentlich dazu, dass wir da so viele verschiedene Charaktere dann spielen können.
3: Ja, die Menschen geben es her. Erstens die Geschichte. Da man muss halt die Leute aufs Maul gucken. Und dann schreiben wir Geschichte dazu. Und dann lernen wir es. Und dann unter dem Probe und so kommt dann der Charakter von dieser Geschichte richtig raus.
2: Also ist schon viel Probe dahinter, das, was wir da so zwischen immer wieder machen müssen. Das ist klar.
4: Ja, das stimmt. Ja, dann auch immer wieder, sobald es ein bisschen Luft hat unter der Woche, wenn wir beieinander sind, proben wir immer wieder mal eine Geschichte, dass sie wieder sitzt. Und so läuft das ganze Jahr. Ja.
2: Und dann kommt einfach aus dem Leben sozusagen.
3: Ja, oder? Die Geschichte kommt rein aus dem Leben. So wie der Normalo auf dieser Welt ist.
2: Was auch schön ist, ist, dass er Lieder immer mal wieder singen. Das habe ich jetzt da letztes Mal also richtig erstmal wahrgenommen, muss ich ehrlich sagen. Gell? Das ist mir noch gar nicht so aufgefallen. Und das hat das Programm so nochmal getoppt, will ich mal sagen. Das ist natürlich auch eine schöne Geschichte.
3: Doch, wir singen beide gern und das Glück haben wir, dass auch unsere Stimme gut zusammenpassen.
2: Das ist
3: ein Glück, da muss man nicht viel proben.
2: Ja. Und was ich auch mal bei irgendeiner Veranstaltung von euch mitgekriegt haben, sind auch nachdenkliche Sachen drin. Ja, gerade der Hugo Breitschmidt, der ja mit diesem Unsere Erde eigentlich ein Wahnsinnsgedicht gemacht hat, gell, das haben wir ja auch immer wieder gebracht.
3: Ja, man hat einige Sachen vom Hugo Breitschmidt Gedichte, weil er hat uns da die Zusage gegeben, dass wir das nehmen dürfen. Und gerade das am Anfang, den Traum, den machen wir besonders gern, weil der passt einfach zu der heutigen Zeit.
2: Ja, das ist wirklich wahr. Und ich finde, das macht auch euer Programm rund, dass, wie gesagt, es gibt viel zum Lachen, ganz klar. Es gibt wunderschöne Sachen, wo man fast mitsingen kann und dann noch solche nachdenkliche Sachen. Das ist also wirklich schön.
3: Ja, das ist wichtig. Man kann nicht bloß lachen. Ja. Man muss auch denken.
2: Ja, in der heutigen Zeit ist das wirklich wahr. Ja, 2016 habe ich echt kennengelernt, eigentlich beim Sebastian Blaupreis, wo der erste Preis gemacht hat. Das ist ja jetzt auch schon wieder 9 Jahre her. Ist doch jetzt einiges passiert in der Zeit. Und was ja auch fast.
3: Aber das hat uns schon ein bisschen auch geklopft, dieser Preis, das muss man sagen. Das macht schon eine Runde.
2: Aber war er davor schon selbstständig oder hat er das erst danach noch angefangen?
3: Nein, wir waren vorher schon selbstständig.
4: Okay. Ja, das heißt, du warst selbstständig. Ich bin 2016, also in dem Jahr vom Sebastian Blaupreis, ab Februar, war bei mir Selbstständigkeit da.
2: Okay.
4: Ja,
2: Das angefangen. Und dann natürlich Ilus Herztropfen im Fernsehen. Das hatte ich auch jedes Mal. Donsdorf war ja das Erste, was ich da immer gemacht habe.
3: Ja, mit der Fasnacht sind wir jetzt erst so im Fernsehen gekommen. Und jetzt hat sich ja der SWR auch überlegt, dass man Schwäbisch braucht. Und wir kommen ja auch erst abends um 22 Uhr dienstags mit der Comedy-Scheune. Aber der Schwab ist ja heute früher fertig mit dem Schaffen.
2: Ja, das passt. Das ist gerade so schön, zum danach ins Bett gehen, finde ich. Genau, also ich gucke euch wirklich auch gern, auch dass das beim Benni ist. Da ein Aufhausen, ist auch hinter viel Teufel, aber ist auch eine schöne Geschichte.
3: Ja, ja.
2: Und ich meine, Das freut mich ehrlich gesagt, wenn wir gerade auf der SBR kommen, dass ich jetzt endlich merke, es ist gar nicht so schlecht, was da kommt.
3: Man muss das, die Mundart schon noch ein bisschen pflegen.
2: Wenn noch Musiker dazu kommen, das wäre eigentlich schön, wenn da, so wie früher bei Johannes und der Bürgermeister, Stumpf ist, wenn es mal zwischendurch mal spielen können. Da noch jedes Mal irgendein kleiner Eck dazwischen. Nur als kleiner Tipp, falls mal jemand fragt.
3: Also wenn wir da mal was zum Mitschwätzen hätten, dann sagen wir das.
2: Nee, weil die haben es wirklich schwer. Ich halt immer voll das Haus, das ist auch toll. Ja, man hat ein Wahnsinnsprogramm, aber in der Neibisch, das weißt du ja selber, da hat man ewig, bis man da dann schießt auf
3: der Boden. Heutzutage muss man da richtig kämpfen. Ja. Aber man muss auch dazu sagen, ich persönlich habe jetzt schon 30 Jahre meines Lebens da reingehängt, dass wir so weit kommen, wie wir sind. Also das muss man schon sagen.
2: Ich weiß, wie schwierig das ist. Ja. Ich schwätze mit viel aus der Szene. Ja. Echte Elbler, Fit-Programm. Das darf mich auch noch interessieren. Was erwartet uns?
3: So wie wir auf der Alp oben halt sind, wie die Land und Leute sind, wir haben es ein bisschen von den Hegerscheißern, wir haben es ein bisschen von den Einheimischen, von den Handwerkern. Einfach, was so ein richtiger Elbler ausmacht, das sieht man in dem Programm.
4: Mit dem Umgang miteinander, genau. Von den Elbler und auch die Städter natürlich,
2: Also in was für viele Rolle ihr da schnell geschlupft, das ist ja der Wahnsinn, das ist absoluter Wahnsinn.
3: Ja. Es macht natürlich auch aus, wenn man so viel spielt wie mir, dann ist das schon. Wird man da schon flink, erstens beim Umziehen und zweitens auch beim Umswitchen in eine andere Rolle, wird man flinker.
2: Ja. Nee, also wie gesagt, sicher jetzt noch nicht lange her, also bei ich war in der Festlermühle, gell. Da hast du wirklich, denkt, das sei alles am Stück, obwohl er ja dauernd Hand und sie und war schön mal so immer da und so. Also echt klasse. Vielen Dank, dass ihr heute mal da seid.
3: Durfte wir danken, dass du da warst. Okay.
2: Und wie gesagt, ich hoffe, dass ihr euch noch lang her. Okay. Und wie gesagt, vielleicht, das wäre so mein Wunsch an der SWR, guckt, dass ihr auch immer mal wieder einen Musiker dazu einladet.
3: Ja, das machen wir bestimmt einmal. Alles klar, also, bis dann.
2: Dankeschön, ich freue mich aufs Programm.
4: Dank, bitte. Okay. Dankeschön,
1: Und jetzt viel Spaß mit Ausschnitt aus Ihrem Programm.
5: Ja, ich habe vorher gesagt, wir schreiben unsere Geschichte selber. Und da überlegt man immer, mit was kann man den Menschen zum Lachen bringen heutzutage. Und da ist uns Apotheke eingefallen. Weil wir haben in einem Städtle eine kleine Apotheke und da hat so ein netter Apotheker und der erzählt Geschichten. Und da erzählen wir euch jetzt eine davon. Viel Spaß.
6: Heimat, du! Du weißt was? Ich verschnauf hier nämlich. Du lachst, weil ich bin das ganze Städtle rausgesprungen. Wenn du so gesprungen wärst, dann hättest du auch nicht mehr verschnaufen. Jetzt.
5: Grüß Gott, Herr.
6: Meier.
5: Meier.
6: Großes M und kleine Eier. Ja.
5: Herr Meier, wie kann ich Ihnen denn helfen?
6: Das ist recht, junge Frau, dass Sie da sind.
5: Ja, freilich.
6: Ich wollte Sie fragen, sind Sie in dem Laden da hinten Komponent?
5: Sie meinen kompetent?
6: Ja, oder so, ja.
5: Ja,
6: oder
5: natürlich.
6: So, ja.
5: Natürlich.
6: Das ist recht, junge Frau, ja.
5: Was hätten Sie denn gemacht?
6: Weil ich wollte fragen, ob es bei Ihnen da in der Apotheke so, helf mir, wie heißt das? Ja, die so wie Gradna-Tablette geht.
5: Was möchten Sie?
6: Hat die so wie Gradna, gell, Talia?
5: Meinen Sie Viagra?
6: Oder so, ja. Oder so, ja, ja.
5: Ja, das sind wir schon da.
6: Oh, das ist recht, ja.
5: Natürlich sind wir das. Gucken Sie, eine Pille vor dem Verkehr lädt auch im Alter das Gewehr.
6: Du weißt, war noch nicht einmal 4-5 Stück. Du, noch ja noch, wird schon einer helfen, gell? Ja, das ist recht, junge Frau. Ja. Dann sind wir es nachrichten,
5: jawohl,
6: gell?
5: Wunderbar. Sonst noch ein Wunsch?
6: Noch wollte ich Sie fragen, haben Sie so Einlagen in die Hose, ne?
5: Ja.
6: Wisst ihr, wenn man inkompetent ist?
5: Sie meinen Inkontinent.
6: Oder so, ja.
5: Gucken Sie, das haben wir da.
6: Oh, haben Sie
5: diese Größe oder größer?
6: Nein, Sie da nicht mit die ganze Packung. Mit Sie, das kann man ja immer brauchen.
5: Das brauchen wir immer natürlich. Ja,
6: das dann sind wir auch herrichten.
5: Ja, das ist richtig, alles
6: zusammen. Das ist recht, junge
5: genau.
6: Frau.
5: Ja.
6: Ah ja, gut,
5: sonst
6: ja.
5: Sonst noch ein Wunsch?
6: Ja, Sie, was ich Sie auch noch fragen wollte.
5: Ja.
6: Haben Sie so ein, wie sagt man da, das Schwab sagt, so ein Schmutz? Also ein Schmutz halt.
5: Ein Schmutz?
6: Ein Salb.
5: Eine ja. Salbe, ja, das haben wir da.
6: Ein Salb.
5: Für was hätten Sie es denn gebraucht?
6: Zum Einreiben, wenn man wund ist.
5: Ah, da brauchen Sie eine Wund- und Heilsalbe.
6: Ja, oder so.
5: Gucken
6: ja,
5: Sie,
6: oder
5: das so. Habe ich Ihnen da.
6: Ha, ja,
5: ganz dünn auftragen, die hilft Ihnen.
6: Aber da tut man eine Portion drauf und dann läuft es. Ja, ja.
5: Genau.
6: Wie heißt es, wie viel hilft viel, gell? Ja. Oder da, guck, du ihn nicht da, du machst es auch so, gell? Ah ja, sie ist ja. Da, das dann soll man auch herrichten.
5: Genau.
6: Das ist recht, junge Frau.
5: Alles.
6: Ja. Neu, Sie, was ich Sie auch noch fragen wollte,
5: ja.
6: Haben Sie etwas für mein Rheumatismus?
5: Rheumatismus?
6: Ja, haben Sie da etwas?
5: Ja, da haben wir einen Schmerz gegeben. Haben Sie da Schmerzen?
6: Ja, mit dem Rheumatismus habe ich mal her.
5: Ja, das ist auch ein altes schwäbisches Wort.
6: Ja, sage ich doch, Rheumatismus. Ja.
5: Gucken Sie, da habe ich Ihnen ein Schmerzgel.
6: Oh, ja.
5: Das hilft Ihnen.
6: Da tue ich auch eine Portion drauf, noch passt
5: so
6: es.
5: Oh, ja.
6: Das dann soll man auch herrichten.
5: Ja, natürlich.
6: Oh, das ist recht, junge Frau.
5: Genau.
6: Ja. Ah, ja. Gut.
5: Noch alles.
6: Neu, Sie?
5: Noch nicht.
6: Dann wollte ich Sie noch fragen, haben Sie auch, Herrschaft, wie heißt denn das? Ja, genau, Komodome in meiner Größe. Ja.
5: Sie möchten Kondome?
6: Ja, oder so, ja, oder so, ja.
5: In Ihrer Größe?
6: Ha ja, es hat ja passen, oder? Gell? Ja. Das ist ja blöd, wenn das Ding nicht ja, es
5: nein,
6: passt.
5: So viel ich sehe, haben wir das nur in Einheitsgröße.
6: Ja, was gibt's da, wie viel, wisst ihr immer? Ja,
5: einzeln gibt's die nicht, die gibt's in 6,
6: aha.
5: 12 oder 24.
6: 24, so machen wir's, ja.
5: 24 Stück?
6: Ja, so machen wir's, ja. Ja. Gell?
5: Ja, die muss ich Ihnen im Lager holen.
6: Ja, das passt schon, das dann zum Herrichten.
5: Ja,
6: gell?
5: Das ist richtig.
6: Oh, das ist recht, junge
5: ja.
6: Frau. Oh das ja, das ist gut, ja. Ja.
5: Sonst
6: ja.
5: Noch etwas?
6: Ja, noch wollte ich Sie noch fragen, haben Sie Heftpflaster am Stück?
5: Heftpflaster?
6: Ja,
5: natürlich, das haben wir am Stück, gucken Sie her.
6: Ja.
5: Wenn Ihnen eine Hautfarbe ist.
6: Was gibt's
5: oder
6: da
5: eines, wenn Sie einen Verband machen.
6: Da nehme ich beides mit, das können wir auch immer brauchen.
5: Ja,
6: gell?
5: Das ja. Haben wir wohl.
6: Das dann sind wir auch herrichten.
5: Ja, das
6: ist junge Frau, das ist recht, junge
5: genau.
6: Frau. Ja, das ist recht, ja. Gut, ja.
5: Ja. Sonst noch etwas?
6: Oh ja, noch was ich Sie auch noch fragen wollte. Haben Sie etwas für meinen Blutdruck?
5: Ja, wie hoch ist der denn?
6: Also mein Blutdruck ist auf jeden Fall höher wie meine Rente. Ja, da braucht es auch nicht viel, gell? Das hast du gleich bei ihr genannt. Ja.
5: Sie, da müssen Sie aber vorher zum Arzt.
6: Ja.
5: Ja, wisst ihr, da brauchen Sie ein Rezept.
6: Ja.
5: Je nach Höhe kriegen Sie da ein anderes Rezept,
6: ja,
5: gell?
6: Ja.
5: Und dann kommen Sie halt wieder her, gell?
6: Das ist recht, junge
5: ja,
6: Frau.
5: So machen wir das.
6: So machen wir das,
5: genau,
6: gell? Dann haue ich alles also für den Gott, gell? Ich sage immer, eine gute Zeit und ein gesunder Leib, du noch passt es mitnehmen, gell? Also machen Sie gut.
5: Halt, Herr.
6: Meier. Großes M und kleine Eier, ja.
5: Sie, jetzt habe ich Ihnen doch alles hergerichtet und Sie nehmen jetzt gar nichts mit.
6: Oh, das habe ich Ihnen noch gar nicht erklärt. Wissen Sie, es ist so, ich bin doch jetzt schon 89.
5: Ach was.
6: Ja, du und ich heirate nächste Woche noch mal.
5: Ah, schön, ja.
6: Und dann habe ich gedacht, ich lasse bei Ihnen da in der Apotheke den Hochzeitstisch machen.
5: Hochzeitstisch. Man glaubt's ja nicht. Ja, das wissen die Jüngeren, da man nicht mehr so, was ein Hochzeitstisch ist. Aber in meinem Alter weiß man das schon noch. Ja, ich sage immer, Alter schützt vor Liebe nicht, gell? Zum Doktor kommt der alte Meier und sagt, ich gebe noch lang keine Ruhe, ich hau jetzt bald meine Hochzeitsfeier und gang schon auf die 90 zu. Meine Braut kann's kaum verwarten. Du isch recht rassig, ja, ich weiß. Drum frage ich Sie, Herr Doktor, könnte es schaden, eine Hochzeitsnacht ganz heiß? Der Doktor ringt mit seinen Händen und sagt, mein lieber Meier, das könnte tödlich enden, die Nacht nach so einer Feier. Der Meier nimmt's gelassen und sagt ganz lässig cool, ach was, Herr Doktor, es wird schon passen, wenn sie das nicht aushält, stirbt sie wohl.

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0: Zum Aufruf kommt der Fall Mühsamer gegen Betzner. Bitte eintreten. Sie sind der verheiratete Maurerpolier Gotthilf Betzner.
1: Jawohl.
0: Antworten Sie bitte mit Ja oder Nein. Wir sind hier nicht beim Militär, verstanden?
1: Zu Befehl.
0: Geboren?
1: Jawohl.
0: Ihr Alter?
1: Der ist gestorben.
0: Wie alt, habe ich gefragt?
1: Mit 82 ist er gestorben.
0: Ich meine doch Sie.
1: Ja, ich lebe noch.
0: Ich möchte wissen, wie alt Sie sind.
1: Ich werde 59.
0: Ich habe nicht gefragt, wie alt Sie werden, sondern wie alt Sie heute sind.
1: Ja, na könnte man vielleicht übermorgen sagen, ich sei gestern 58 gewesen.
0: Sind Sie vorbestraft?
1: Nein, immer erst nachher.
0: Ruhe, sonst lasse ich den Saal räumen. In der Anklageschrift heißt es, Sie sollen am 22. Dezember vergangenen Jahres Ihren Arbeitskollegen, den ledigen Maurergesellen Karl Mühsamer, aus einem Neubaugebäude zum vierten Stockwerk zum Fenster hinausgeworfen haben.
1: Ach, das ist schon verlogen.
0: Wieso?
1: Das war aus dem fünften Stockwerk.
0: Na, umso schlimmer.
1: Ich habe bloß das gemacht, was der von mir verlangt hat.
0: Sie wollen doch dem Gericht nicht weismachen, dass der Kläger mit diesem Rohheitsdelikt einverstanden war.
1: Es ist ihm ja nichts passiert. Der schafft schon lang wieder. Der ist zäh wie eine Katz.
0: Ob der Kläger hierbei körperlichen Schaden davontrug, das steht hier nicht zur Debatte. Hier geht es einzig und allein darum, festzustellen, was Sie zu dieser Tat veranlasst hat. Erzählen Sie uns also genau, wie sich der Fall am 22. Dezember zugetragen hat.
1: Das ist gleich erzählt.
0: Na, also fangen Sie an.
1: Von vorne.
0: Natürlich von vorne.
1: Also, ich bin an selbigem Nachmittag, so gegen 11:45 Uhr rum, auf dem Neubau im fünften Stock droben gestanden und hab gewartet.
0: Worauf haben Sie gewartet?
1: Auf 12 Uhr schlagen. Und der mühsame Skaller ist neben mir gestanden und hat mir geholfen. Ich sag zu ihm, Karl, das da kann ich jetzt vollends allein machen. Du gehst jetzt noch runter und holst noch einen Kübel Speis auf, damit man nach dem Mittagessen gleich wieder weitermachen kann. Und da hat der mühsames Karl ja freche Gosch gehabt.
0: Hören Sie mal, Angeklagter, Sie stehen hier vor Gericht und haben sich einer anständigen Ausdrucksweise zu bedienen.
1: Das habe ich auch so gesagt, aber der hat einfach eine freche Gosch gehabt.
0: Ein vorlautes Mundwerk, wollten Sie wohl sagen.
1: Na ja, so kann man es natürlich auch sagen. Ich habe mir das also ganz höflich von ihm verbeten und habe in Gutem zu ihm gesagt, Kalle, wenn du dein Gosch nicht hältst, dann schlage ich dir einen an Rieselner.
0: Also so geht das auf keinen Fall weiter.
1: Ja, das habe ich gesagt, sonst geht's nach dem Mittagessen nicht weiter. Ich gebe dir den dienstlichen Auftrag, dass du runtergehst und einen Kübel Speis aufholst.
0: Und dann?
1: Ja, dann hat er noch etwas bruttelt.
0: Bitte?
1: Er hat noch etwas gebrudelt. Ist aber dann doch nunder. Wie er nach 10 Minuten wieder raufkommt, hat er wieder eine freche Gosch gehabt. Ich sag, Bürschle, wenn er die Brudelerei nicht aufhört, dann schlage ich dir noch mein Wasserwagen auf der Kürbis auf.
0: Das kann doch kein Mensch protokollieren. Sprechen Sie doch Deutsch.
1: Das war Deutsch!
0: Drücken Sie sich doch bitte verständlich aus.
1: Also ich habe ihm gesagt, ich habe ihm mitgeteilt, ich habe ihm kundgetan, dass ich die feste Absicht habe, meine Wasserwaage auf sein Haupt zu verpassen, zu versetzen, zu legen. Da hat er wohl mit dem Speiskiebel auf mich los. Ich habe ihm aber gleich so eine verpasst, dass er mitsamt dem Kiebel in die Wanne eingeflogen ist. Und dabei, Herr Amtshof, hat dieser Mann einen Ausdruck ausgestoßen, also übelster Art.
0: Wieso? Was hat er denn gesagt?
1: Er hat zu mir gesagt, ich könne ihn, also ich soll ihn sogar.
0: Was?
1: Den Wandspruch von Ludwig Uhland aus Berlichingen hat er aufgesagt.
0: Ach so.

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1: Herzlich willkommen zu einer weiteren Sendung von Mundartradio unterwegs. Heute möchte ich Herr Diebold und Kollege vorstellen. Herr Diebold und Kollege spielen schwäbische Osen in bekannte Melodien. Besucht haben sie im Naturfreundehaus in Aschberg. In der Pause konnte mit Michael Diebold ein Interview führen. Interessiert hat mich, wie es dazu gekommen ist, dass sie schwäbisch singen.
2: Die Musik, die wir jetzt machen, das Schwäbische, das machen wir seit 2009, also noch gar nicht so lang, das sind jetzt im siebten Jahr sind wir. Aber der Alfred, der Bassist, der Michael, der Gitarrist und ich, wir spielen quasi seit Ende 70er, Anfang 80er Jahre zusammen. Wir waren eine Schülerband, früher mal, immer angefangen so mit Coversongs von den Rolling Stones und also eigentlich das, was wir heute auf Schwäbisch machen, haben wir damals auch schon auf einem sehr, sehr bescheidenen Niveau gemacht. Und dann war es halt so, Ende der 80er haben wir uns verloren, weil da ging es dann mit dem Studium, mit der Ausbildung, dann hat man geheiratet, dann haben wir Kinder gekriegt, ist ins Berufsleben eingestiegen. Und dann haben wir uns eigentlich verloren bis Mitte der 2000er, also 2005 oder sowas, 2006. Da hat der Alfred einen runden Geburtstag gefeiert und hat uns alle eingeladen und hat in einer Ecke hat er Schlagzeugständer geht und Gitarre und so weiter. Und wir haben halt einfach aus lauter Jux und Dollerei so Musik gemacht, wie wir früher als Jugendliche gemacht haben. Natürlich auf einem ganz anderen Niveau, weil jeder von uns hat ja weiter Musik gemacht. Du hörst ja, wenn du dich als Band trennst, wegen Familie und so weiter, hörst du ja nicht auf, dein Instrument zu spielen. Und dann haben wir irgendwann mal gesagt, Mensch, komm, jetzt machen wir was Neues. Und mein Wunschtraum war immer, seit Wolle Grivanek, ja, habe ich gedacht, Mensch, Schwäbisch ist so toll, lass uns was in Schwäbisch machen. Und seit 2009 gibt es uns jetzt so quasi so. Und der Schlagzeuger, der Frieder, der ist vorletztes Jahr zu uns gekommen als unser Schlagzeuger, mit dem wir auch als Schüler schon zusammen gespielt haben. Der Josch, der musste aussteigen, weil er einen Bandscheibenvorfall gehabt hat. Und der Frieder ist jetzt eingestiegen und das harmoniert. Wir sind im gleichen Alter, wir haben die gleiche Interesse und wir müssen einfach... Wir machen Musik, weil es uns Spaß macht, nicht weil wir müssen oder so.
3: Ja. 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
1: Ich denke, man hat rausgehört, dass der Micha eine ganz spezielle Liebe zum Schwäbischen hat. Da hat mich natürlich interessiert, woher das kommt.
2: Ich bin beruflich im Ausland. Ich arbeite für das Auswärtige Amt und komme als in der Tätigkeit halt alle 3 bis 4 Jahre in ein anderes Land. Und ich habe also zeitlebens, muss ich im Ausland Englisch schwätzen, Französisch schwätzen, habe dann noch die große Freude, Schwaben würde sagen, das große Pech, dass meine Frau aus Ägypten kommt. Das heißt, mit der kann ich auch kein Schwäbisch schwätzen. Ja? Seit Ende der 80er Jahre muss ich mich immer in Fremdsprache rumtun, wenn ich jetzt mal Hochdeutsch auch als Fremdsprache nehme. Und deswegen ist es für mich immer, seit ich aus Deutschland weggegangen bin, 1989, das erste Mal ins Ausland, habe ich immer Schwäbisch geschwätzt, ich habe schwäbische Theaterstücke geschrieben, ich habe also die aufgeführt worden sind übrigens. Also, und für mich war Schwäbisch immer meine Identität, meine Heimat. Ne? Und deswegen ist das, habe ich auch die Idee gehabt, Mitte der 2000er auf dem Geburtstag von Alfred, habe ich gesagt, Leute, ich möchte irgendwas in Schwäbisch machen. Und die Jungs sind mitgezogen und seither ist es eigentlich ein gutes Konzept, ja, weil die Lieder kennt jeder, ja, und Schwäbisch mag da auch jeder. Also du kannst eigentlich kannst gar nicht so viel falsch machen, wenn du ganz schlecht bist. Gell? Ja, ja.
1: Weiter hat mich interessiert, wer die Texte schreibt.
2: Die Texte schreibe alle, ja. Das ist so viel. Also ich habe den ganzen Tag irgendwelche Gedanken, Textphrase im Kopf, die mir dann irgendwo notiere. Und wenn mir dann ein Lied wirklich packt, dann dauert es auch nicht lang, bis da irgendwas rauskommt. Und sind halt immer eigentlich Geschichten. Also das ist immer, ich habe es nicht so mit Baby, ich liebe dich und so weiter, sondern es soll schon irgendwo eine Geschichte erzählt werden. Ich habe das vorher während dem Spiel gesagt, die Leute sagen, ja, das sind halt wir singen von Dingen, die jeder irgendwie irgendwo schon mal so erlebt hat. Ja, ob das jetzt, ich nehme jetzt als Beispiel Mai als Haus, da geht es halt ums Haus renovieren. Und du merkst halt, verdammt, da tropft es rein und da geht es Elektrik nicht und so weiter. Das ist das, was jeder Häuslisbauer tagtäglich erlebt, ja, die Probleme. Ne? Und neben andere Lidl, da geht es genauso weiter. Also es ist immer irgendwas, wo du dich heute eigentlich damit identifizieren kannst, weil es jeder schon mal irgendwie so oder ähnlich erlebt hat.
1: Der Micha hat dir erzählt, dass er in Berlin schafft. Da hat mich natürlich auch interessiert, was er als Schwab so in Berlin erlebt.
2: Wir haben schon ein paar Mal in Berlin gespielt. Erstaunlicherweise waren mehr Nicht-Schwaben dabei als Schwaben. Ne? Und denen hat es auch gefallen. Einer hat mir gesagt, er versteht zwar Schwäbische nicht, aber er versteht auch kein gutes Englisch, deswegen ist ihm egal. Ne? Er kennt die Lieder. Und ansonsten ist es halt so, in Berlin, die Probleme, die Schwaben in Berlin haben, die sind ja bekannt. Das ist, aber es wird, glaube ich, auch ein bisschen aufgebauscht alles. Also es gibt keine Schwabenfeindlichkeit in Berlin. Das ist halt einfach, es ist halt Fakt, dass Schwaben in Berlin viel investieren, viel und natürlich auch viel geschäftlich gewinnen wollen letztendlich. Und das kommt halt mal gut, mal weniger gut auch letztendlich.
4: Ja, die Schaffigkeit sind wir halt, gell? Da können wir nicht raus.
2: Ja, gar nicht. Und ich meine, der Berliner an sich ist da eher, also ich will nicht sagen, dass der weniger schafft. Also es gibt extrem fleißige Berliner. Und ich lebe in Brandenburg, also auch die Brandenburger. Wenn ich an meinen Nachbar denke, der ist jede freie Minute im Garten, der könnte Schwab sein. Ist aber original Brandenburger. Aber so dieses wirklich fast schon verbissene Schaffen und Kehrwoch machen und so weiter, das kennt der Berliner nicht. Und überall Bächler und renovieren und machen und tot und helfen. Und nachher aber auch Ertrag sehen würde. Das ist ja was, du schaffst ja nicht bloß damit geschafft ist, sondern du willst ja eigentlich auch was damit bewirken.
1: Weiter hat mich interessiert, wie er seine Musik und seinen Job in Berlin unter einen Hut bringt.
2: Mit meiner Frau, meine drei Kinder, meine zwei Hunde lebe in Berlin, arbeite dort auch und komme halt immer, wenn wir spielen, runter ins Schwabenländli. Das war in der Anfangszeit, also 2009, 2010 war das. Da habe ich noch in Griechenland gelebt übrigens. Da bin ich immer von Athen hergeflogen. Und da war das also so, dass ich, sagen wir mal, hat immer alle zwei Monate mal gespielt in der Anfangszeit. Da war das relativ einfach. Ne? Jetzt ist es mittlerweile so, dass wir ja doch mindestens jedes zweite, dritte Woche in die zwei Konzerte hin. Und da komme ich halt immer fleißig. In echter Dinger kennen sie mich mittlerweile alle schon.
4: Aus der Dorffunke sozusagen.
2: Ja, die wissen schon, da kommt wieder der Musik macht.
1: Meine letzte Frage war, was ist denn weiter noch vorhand?
2: Ja, natürlich. Also eigentlich wollten wir heute unsere neue CD vorstellen. Wir haben mittlerweile zwei normale CDs, sage ich mal, gemacht. Dann haben wir eine Weihnachts-CD, gibt es auch von uns, mit schwäbische rockige Weihnachtslieder. Und jetzt wollten wir unsere neue CD präsentieren heute. Also wir spielen ja die ganzen Lieder aus der neuen CD. Wir wollten sie aber auch schon heute fertig haben. Aber hat nicht ganz gereicht. Die kommt wahrscheinlich, ich schätze mal so, an der zweiten Maihälfte. CD mit 17 Lieder. Ein ganz, ganz breites Spektrum. Also das geht vom schwäbischen Cover von Leonard Cohens Halleluja bis hin zu richtig rockige, fetzige Nummern. Also viel 70er, 80er Jahre Rock, Rock'n'Roll und so weiter. Das ist ganz, ganz breit gefächert. Also es ist bestimmt für jeden, der die Musik der 70er, 80er Jahre liebt und der schwäbisch mag, ist das der absolute Tipp, würde ich mal sagen. Ja.
4: Ist jetzt sehr gut gefallen. Ich bin gespannt auf den zweiten Teil.
2: Ja, das freut mich. Und dann, also wie gesagt, ich würde mich freuen, wenn deine Hörer auch ein bisschen von unserer Musik infiziert werden und wenn wir dann der eine oder andere dann tatsächlich auch mal bei unseren Konzertler erleben dürfen. Und ich kann einfach bloß eine schöne schwäbische Party versprechen.
1: Ich denke jetzt sehr da gerne mal ein bisschen Musik von Herr Diebold und Kollege hören. Das erste Lied, das ihr jetzt live spielt, das ist auf der neuen CD dann auch drauf und heißt Hallo Julia.

0: Vielen Dank, Dankeschön, Yunbai Päckle. Danke.
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Danke, danke, danke, vielen Dank. Naja, urteilet selber. Das nächste Stück heißt der Wolga-Wegschieber.

So, das war die heutige Sendung Mundart Radio unterwegs mit Herr Diebold und Kollege. Weitere Informationen zur Band findet ihr auf der Homepage herr-diebold.de. Herr Diebold und Kollege sind auch bei Facebook. Dort findet ihr immer die aktuellsten Informationen.

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1: Schwaberbrezel vom Karl Zäpfle, Gläser von Sandra Linsenmeier. Oh, du krummer Dinger, du verdrehter brauner Kerle, aufgeschlitzt bist am Oberdeil und voller Salzkrümel bebsch, dass eurem Schiergas Maul beim Trennenschnappen hängen bleibt. Oben sticht mir das Messer in den Nei und unter bricht mir die Arm mit Gewalt. Deine zwei offene Weichdäul tut mir schön sanft bestreichen und mit dem prickeligen Knuspergeschling fährt mir tief durch den kalten Butterklotz. Aber macht er nichts draus, weil da dafür bist ja gedacht, dass man den nimmt, wie du bist. Und der hart und oben zart, krummbucklig handlig und aber auch trotzdem recht stolz. Wie du so drinnen liegst in deinem Körble mit alle andere käufliche Kollegen und drauf wartest, bis der ebert nimmt. Grad so, wie wenn du es überhaupt nicht eilig oder nötig hättest. Sell wirkt fast schon ein kleines bisschen majestätisch. Du bist mir frisch und warm am allerliebsten, wenn das bitzelige Laugengeschmäckle langsam mein Verlangen nach einem guten Viertel aufweckt und meine Zehe, dein bäppiger Teig, in die Backentasche langsam umeinander talget. Ich halte morgens zum Frühstück und beiße zum Vesper. 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

Mein lieber Freund, wir haben heute beim Tante Luisli einen Besuch gemacht. Das Weib ist 93 Jahre alt, aber noch fit wie ein Turnschuh, so sagt mein Andreas immer. Sie ist halt eine rechte Glimmere, weißt du, bringt aus eurem Kuchen 24 Stickle raus. So sind wir also hungrig wieder zur Dirnaus. Ich habe noch im Auto gesagt, dass die Elfriede, wenn wir wieder daheim sind, eine rechte Schüssel Wurstsalat machen soll. Ja, ich habe gerade das Maul zugehört, jetzt schreit meine Junge auf einmal, Baba, Baba, halt an, wir wollen den Hamburger essen. Und dann habe ich das Lokal auch gesehen. Ich hätte mir in dem Augenblick nichts denken können, an was mich weniger nachgelüstet hätte als an so einen Hamburger. Und dann ist mir eingefallen, dass die Elfriede einmal gesagt hat, dass sie in kein so ein Hamburger-Restaurant hineingang, weil sie da nicht zwischen die Bank und die Schneipass. Aber der Andreas hat gesagt, es sei doch ein Drive-In. Und weil mein Elfriede und ich kein Englisch kennen, haben wir halt gefragt, ob wir das essen können. Nein, hat er gesagt, das ist also so, dass man da im Auto bedient wird. Gut, jetzt bin ich mal um das Haus rumgefahren. Jetzt ist da so eine große Tafel gestanden mit allen Speisen und Getränk drauf. Und da davor ist so ein Kasten quer wie eine Notrufsäule und da hat er ihn rausgeschwätzt, wir sollen jetzt unsere Bestellung aufgeben. Also haben wir im Eiltempo das Ding durchgelesen. Die Jungen haben sich noch Cola, Pommes frites und Hamburger bestellt, wir zwei haben uns jeder ein Bier genommen und Elfriede hat sich so panierte Fischfiletstückle mit Currysoße bestellt. Jetzt mir hat es halt dann so einen Wecker mit Fleischkichle, Käse und grillter Speckscheiben gelustet. Der Wecker hat Bacon-Käse geheißen und ich habe doch nicht gewusst, wie man das ausspricht. Jetzt ist also hinter dem Namen die Zahl 5 gestanden mit einem Kreisle drumherum. Dann habe ich halt die Zahl gesagt, weil ich gemeint habe, das sei die Menünummer. Jetzt hat also der aus dem Automaten rausgeschwätzt, das sei die Bezeichnung für Propinsäure, wo in verschiedene Nahrungsmittel von ihnen enthalten sei. Der Andreas hat mich noch ausgelacht und hat auf Englisch das bestellt, was ich will haben. Ich habe zu ihm gesagt, weißt Andreas, wenn's nicht so traurig wäre, dann hätte ich auch mal lachen, wenn du zum großen Einmaleins deinen Solartaschenrechner brauchst. Und dann bin ich vorgefahren und habe die Sache eingeladen. Danach haben wir uns einen Parkplatz gesucht und haben angefangen mit Essen. Mein lieber Freund, ich habe schier nicht gewusst, wie ich das Zeug nachstellen soll. Unser Bier ist in Dosen gewesen. Das habe ich noch auch in so Plastikbecher eingeschenkt und aufs Armaturenbrett gestellt. Und jedes Mal, wenn mein Elfriede nachgegangen ist, habe ich die Becher heben. Im Markusli sei Pommes frites Schächtel hinuntergefallen. Der Andreas hat mir einen Spritzer Cola über die Horn unterlassen, wo er seine Dose aufgemacht hat. Und Elfriede hat sich bloß mit Currysoße verdrillt, gerade wo sie ihr erstes Fischbrägele eingedunkelt hat. Sie ist wohl nach dem Essen umgegangen in das Lokal und hat mit Seif und Wasser probiert, ob sie den Fleck rauskriegt. Aber sie hat ihr beste weiße Seidenbluse angehört und danach hat es bloß noch minder ausgesehen. Jetzt schlammes Blechli. Kommt sie mit verheilten Augen aus dem Lokal raus und hat schon wieder Zeugs zum Essen in die Hände. Für sich eine heiße Apfeltasche und für die Junge jedem nochmal Pommes frites. Mir hat sie nichts gebracht, weil ich ja fahren muss, hat sie gesagt. Ich mein, ich hätte gern noch mal 5 Minuten gewartet. Aber jetzt bin ich halt auch nicht gefahren und Elfriede hat ihr Schächtele mit dem Nachtisch aufgemacht. Und weil sie ja nie genug kriegt, hat sie voller Gier in die heiße Äpfeltasche reinbissen. Ich mein, da ist ja nicht umsonst heiß drauf gestanden. Noe, mein Elfriede hat fast das halbe Stückchen reingeschoben gehabt. Jetzt hat sie das Maul aufgesperrt wie ein Fisch auf dem Trockenen. Dann hat sie gefaucht und zischt, da man gemeint hat, sogar ein alter Dampflok neben ihm. Im Heim hat sie noch nicht mehr viel geschwätzt, weil sie immer bloß die Zunge rausgehängt hat wie ein Hund, wenn man das Essen nachhebt. Bloß so viel hat sie rausgebracht, dass jetzt das letzte Mal gewesen wäre, dass sie in so einem Lokal war. Mein lieber Freund, ich habe die Frau verstanden. Ich habe nämlich auch schon wieder Hunger und deshalb gehe ich jetzt runter zu meiner Elfriede, die hockt nämlich vor dem Kühlschrank und schlutzt Eiswürfel. Es grüßt dich ganz herzlich, dein gern daheim essender Freund, Eugen Emberle.

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0: So, ja, beim nächsten Liedle, da haben wir einfach mal eine Alltagssituation verarbeitet, die bestimmt einer von euch oder der andere kennt es bestimmt auch. Der Schwab wird vielleicht sagen, wenn zwei aneinander vorbeischwätzen. Ja? Kennt ihr das auch? Ja? Also, das Liedle heißt, was weiß ich?
1: Alles.

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0: Buffet, Grombierer, Zutrei, Servus, Schwäbische Sprechstunde mit Wilhelm König. Grüß Gott, schwätzen wir doch nochmal von unserer Sprache. Das ist ein Schwäbische. Und das Schwäbische ist natürlich von anderen Sprachen, so wie das Deutsche, insgesamt beeinflusst worden. Insbesondere viele französische Begriffe sind im Schwäbischen vorhanden, die man halt gar nicht mehr als solche erkennt. Der erwähnte Soutrei, da gibt es aber noch den Plafond, das ist die Decke im Haus, das ist das Buffet, das ist der Wohnzimmerschrank und in der Küche gibt es das Küchenbuffet. Im Schlafzimmer ist früher das Wäschler vorgestanden, das ist das Waschgeschirr. Heute findet man sowas nur noch im Flohmarkt. Das Canapé ist das Sofa im Wohnzimmer. Also da brauchen wir uns gar nicht genieren. Diese Begriffe sind im ganzen Deutschen eingegangen. Ein letztes Wort noch auf der Straße. Wir gehen heute auf den Bürgersteig, auf dem Gehweg. Aber der Schwab geht eigentlich, wenn man auf dem Trottoir. Und dieses Trottoir ist auch im ganzen Deutschen verbreitet. Es gibt natürlich auch einen Trottoir-Beleidiger. Das ist sicher eine schwäbische Spezialität. Mit einem Trottoir-Beleidiger meint man einen, also das ist der Hellst, der blamiert sich selbst auf dem Gehsteig.
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2: Herzlich willkommen zur weiteren Sendung von Mundart Radio stellt vor. Streik heißt die neue CD von Hasa, die im März 26 erschienen ist. Einen Tag vor der Veröffentlichung hat der Heiner Reif besucht und ein Interview zu seiner neuen CD mit ihm gemacht.
3: Heute darf ich mal wieder beim Heiner Reif sein, Frontmann von Hasa, mit seinen zwei Damen zusammen natürlich, die mitmachen und auch viel mitsingen. Es gibt eine neue CD, Heiner. Was hat dich dazu bewogen, eine neue CD zu machen?
4: Gut, gibt eine neue CD natürlich. Der ganz profane Grund ist, dass ich einen Haufen Material habe für neue und weitere CDs. Und damit war jetzt nach knapp anderthalb Jahren die nächste fällig. Ich muss aber noch kurz was zum Frontmann sagen. Ich sehe mich selber natürlich eigentlich lieber als Bestimmer in der Band, gell? Und die beiden Damen, die du angesprochen hast, die K und die Ellen, das sind natürlich die erste Runde der Mitbestimmerinnen. Wir sind eine stark mitbestimmte Band und wir sind natürlich auf jeden Fall eine Dreierfront, würde ich mal sagen. Also das ist jetzt gar nicht so, dass ich hier der große Lieder vorne weg bin. Das merkt man auch auf der neuen CD. Das sind zwei tolle Lieder gesungen von K und Ellen drauf und da wird es in der Zukunft noch deutlich mehr geben in der Kombination.
3: Streik. Zuerst bin ich etwas erschrocken, also jetzt in Streik tritt. Ja. Aber dann habe ich gemerkt, dass es eigentlich um dein Auto geht.
4: Gott sei Dank nicht um mein Auto, sondern ich durfte mir sozusagen für das streikende Vehikel durfte ich mir eins ausborgen von der Gerlinde Beck, die mit ihren großartigen Daimler-fahrbaren Kunstwerken eine tolle, typische Künstlerin ist. Und beim ersten Album war noch ihr Space Timeler im Einsatz, auch im Bild zu bewundern, der leider mittlerweile den Geist aufgegeben hat, also im permanenten Streik getreten ist. Und die Nachfolger genannten Silver Machine ist jetzt diejenige, das Auto, das uns hier begleitet und netterweise mitspielt in der Rolle des tückischen Objekts, das im falschen Moment den Geist aufgibt.
3: Ja, jetzt sind wir kurz vor der Release-Party. Du hast mir jetzt kurz mal ein paar Sachen gezeigt, wie das alles dann laufen wird. Das ist ein Wahnsinnsaufwand, den du da treibst.
4: Du, ist immer die Frage, womit man es vergleicht letztendlich. Ne? Also ich denke, ich bin relativ effizient unterwegs, was die Umsetzung von Dingen angeht. Das ist natürlich jetzt mehr Aufwand ist, wenn wir eine Rock'n'Roll-Band wären mit vier Marshalls, einem Schlagzeug und ein paar Gitarren. Das ist klar, aber das ist natürlich auch Teil des Konzeptes. Ne? Es ist die Psychedelik, die wir da betreiben, die erfordert natürlich einfach durch den Einsatz von mehr Medien, in diesem Fall auch Bildmedien, etwas mehr Aufwand. Aber als ich sage mal aus meiner Perspektive, man könnte das, was wir da umsetzen auf die Bühne, auch mit deutlich mehr Aufwand betreiben. Für jemanden, der das nicht gewohnt ist, kann ich mir vorstellen, dass es mal relativ viele Kabel und Geräte sind, die da am Start sind. Ja.
3: Welches der neuen Lieder ist da eigentlich am meisten ins Herz gewachsen? Kann man da eins raussuchen, oder?
4: Gut, es gibt eine ganz große Bandbreite bei den Liedern, wie wie persönlich die sind oder welche mich am meisten mit mir zu tun haben, sage ich mal. Und da würde ich den Blues Normal Dark eigentlich nennen. Das ist sehr autobiografisch, würde ich in dem Fall sagen. Und zwar auch relativ 1:1 autobiografisch. Die Zeiten habe ich erlebt. Ich habe solche Nächte leider viele erlebt im Rahmen meiner auch ja, Laufbahn als Selbstständiger. Ja, also ich kenne das. Mhm. Ja, das ist nicht ausgedacht. Und das ist auch am wenigsten Stoff und dann transferiert in ein poetisches oder lyrisches Medium. Wenn man die anderen Balladen anschaut, so wie A Mensch oder Stay Blues, das würde ich mehr als Stoff bezeichnen. Ne? Da gibt es Erlebnisse und Erfahrungen, aus denen raus man bestimmte Gefühlslagen extrahiert und dann aber in ein ganz anderes Setting setzt. Ne? Und das würde ich sagen, das gilt eigentlich hauptsächlich für die, ich habe es schon gesagt, oder weiß nicht, vielleicht sprechen wir auch noch drüber, aber es gibt wirklich einen Balladenschwerpunkt auf der Produktion Streik. Alsa Verne, Stay Blues oder Mensch oder vor allem auch, ich schätze mal, das war's. Und das ist für mich auch das Neue und was mir sehr, sehr gefällt und wo ich sehr glücklich drüber bin, dass wir jetzt eben auf der Reise von Hasa in der Veröffentlichung im Umgang mit verschiedensten Stilen und Haltungen, nachdem wir mit dem ersten Album ein sehr breites, sehr poppiges Erstlingswerk mal abgeliefert haben, was kann es denn alles sein? Da ist sehr viel angelegt, aber natürlich auch noch mit einem doch sehr poppigen Zugang und auch sehr flott unterwegs, auch teilweise beinahe schon ins Comedy-hafte und so weiter, was ich ja auch nach wie vor gerne mache, aber eben nicht nur. Und deshalb, weil es dieses Songmaterial eben auch gibt, haben wir gesagt, wir machen bei der zweiten Produktion jetzt tatsächlich mal einen Schwerpunkt, sowohl musikalisch wie auch inhaltlich auf Themen, die die Tauglichkeit von Schwäbisch als Sprache, als Songtextsprache zeigen, dass es eben nicht bloß lustig sein muss und in der Selbstbeschäftigung, huch, wie lustig klingt das Schwäbisch und so weiter, sondern dass Schwäbisch sehr lyriktauglich ist. Ne? Auch mit seiner ganzen Kargheit und Prägnanz, mit wie maulfaul man im Schwäbisch auch Gefühlszustände beschreiben kann. Und also mir gefällt's, was wir da veröffentlicht haben.
3: Ja, gerade das Normal und Dark, das ist natürlich schon auch das, was mir auch berührt hat, weil ich denke, das hat jeder mehr oder weniger mal erlebt und es ist wirklich ein sehr schönes Lied. Ja. Ja, dann habt ihr ja ein wunderbares Booklet zu eurer CD gemacht. Also ich war von der Socke, wie toll das alles gemacht ist. Wirklich schön. Auch nochmal zum Nachlesen, die ganzen Texte. Gibt es da was zu erzählen über dieses Booklet?
4: Auf jeden Fall. Ist auch eine wirkliche Herzensangelegenheit von mir. Auch vor allem, weil ich kriege ja oft die Reaktion, ja, CD, huch, eine CD. Und dann tun alle so, wie wisst ihr gar nicht mehr, wisst, was eine CD ist und wo ist mein CD-Player. Dieses ganze Thema, die Musik, die Spotifyisierung der Musik, sage ich jetzt mal, das kann sich, glaube ich, der normale Musikkonsument, er kann oder er will sich vielleicht auch gar nicht ausmaßen, was das für einen unglaublichen Kahlschlag in der Musikszene eigentlich wirklich bewirkt. Natürlich ist es convenient, genauso wie Amazon auch convenient ist, aber der Preis, der dafür bezahlt wird, nämlich dass praktisch die allermeisten nicht mehr von ihrer Musik leben können, nicht mal ansatzweise, na, das wird irgendwie, ach, echt, ich das so und so weiter. Und womit hat das zu tun? Es gibt keine Produkte mehr. Ne? Und sobald etwas im Netz ist und online, da kann man 20 Mal sagen, man muss hier was zahlen oder nicht, es ist sofort irgendwo umsonst und das sind die Leute ja auch gewohnt. Das hat man ihnen ja auch beigebracht. Ne? Mit dem Beginn des Internet, hier ist erstmal alles free. Ne? Mhm. Und dann tust du hier deinen Namen eintragen. Natürlich ist damit nicht mehr free, ist aber egal. Aber ich hoffe und ich möchte einfach sagen mal von meiner Seite aus oder von unserer Seite aus, wollen wir einen Beitrag dazu leisten. Es geht ja gar nicht darum, das Rad zurückzudrehen, was Digitalisierung angeht. Das ist durch. Ne? Aber bitteschön, besinnen wir uns doch mal auf ein paar Sachen, die das Leben lebenswert machen. Und es ist zum Beispiel ganz einfach Haptik, dass ich etwas anfassen kann, dass ich kann was berühren. Ne? Und deshalb, und da kommen wir jetzt hier zum Booklet, es gab ja beim ersten Album gab es ja das sogenannte Guckbook in dem von mir immer noch favorisierten LP-Format. Mhm. Ich habe bewusst jetzt hier bei der zweiten Produktion alles so angelegt, dass ich die praktisch auf Knopfdruck auch auf Vinyl realisieren kann. Ist alles schon so gemacht. Ist dann einfach praktisch viermal so groß, aber nach wie vor quadratisch. Mhm. Weil da muss natürlich auch eine entsprechende Käuferschaft da sein. Aber da ich jetzt schon aus dem HiFi-Bereich sehr gute Signale höre, will jetzt noch nicht zu viel sagen, aber da kommt sehr gut an, was mich natürlich irre freut, dass wir mit dem, was wir machen, in der HiFi-Szene uns einen sehr guten Namen erreichen. Und da ist Vinyl natürlich ein Thema. Mhm. Aber lange Rede, kurzer Sinn. Ich finde es einfach schön, ein Booklet in der Hand zu haben, wo man blättern kann, wo man verweilen kann und einfach nicht in diesem Scroll-Modus ist. Man wischt halt alles schön durch und schon kommt, ist einfach nur Reiz auf Reiz. Ne? Mhm. Und wirklich deshalb, es gibt ja auch auf der CD, gibt es den digitalen Zwilling per QR-Code. Wer eine CD hat, hat die mit einmal den QR-Code abfilmen. Die ganze Produktion auf dem Handy finde ich gut, aber als Zweitprodukt. Ich möchte den Leuten auch was geben, wenn die zum Konzert kommen und sagen, Mensch, da möchte ich gerne was mitnehmen, außer war schön und ein Selfie mit der Band. Und dazu ist die CD da.
3: Mhm. Ja, gerade dieser QR-Code hat mich natürlich auch fasziniert. Hab mir gleich geguckt, dass man da auch sogar Videos dann anschauen kann über deine Produktion. Ja. Und auch die Texte in Englisch. Mhm. Von daher ist wirklich alles, was man braucht, damit dabei.
4: Ich hoffe doch, ja. Das war auf zumindest mal sein. Der Wunsch, ne? Das so zugänglich wie möglich zu machen.
3: Ja.
4: Und ich finde es einfach auch reizvoll, mich um dieses Thema, ja, was heißt denn jetzt eigentlich genau bei den Texten? Ich finde, das ist ein bisschen wie bei der Zauberei. Was ist langweiliger wie ein Zauberer, dessen Zaubertricks man kennt? Mhm. Das ist ja nichts mehr wert. Ne? Aber die Faszination, dass auch ein gewisses Rätsel oder muss ich nochmal hören und so weiter, das macht für mich eine Sache unterhaltsam. Und deshalb auch der Umweg über das Englische. Ich finde, es ist wirklich ausschließlich meine persönliche Meinung, aber und auch verkürzt gesprochen, für mich persönlich Hochdeutsch oder Schriftdeutsch eigentlich richtiger, eine super Sprache für Bedienungsanleitungen, Goethe, ganz toll, sieht toll aus, klingt et gut. Schwäbisch ist genau umgekehrt. Für mich klingt Schwäbisch super, sieht aber geschrieben furchtbar aus. Ich hasse es. Ich mache es aber trotzdem, weil man sofort merkt, man kann es eigentlich nicht richtig schreiben.
3: Ja.
4: Du kommst sonst in so ein Pseudo-Französisch mit Akzent, Circonflex und Degu und da versteht es eh keiner mehr. Das kann man so näherungsmäßig machen. Aber ich finde es ganz reizvoll, meine Texte einfach mal, die Inhalte mal ins Englische zu transferieren. Den Reim verliert man sowieso, wenn man ins Deutsche gehen würde. Und wenn man ins Englische geht, dann ist es auf einmal wieder Popmusik. Mhm. Ne? Dann ist man in diesem Pop-Idiom, Baby, I love you so und so weiter. Und bei mir kommt dann irgendwann halt noch Oma Hauser oder die Rosenau auf einmal mit dazu. Mhm. Aber auch was unseren internationalen Anspruch angeht, den ich hier doch mal ausdrücklich postulieren möchte, ich werde mit Hasa noch ins Ausland gehen. Das ist mein erklärtes Ziel. Mhm. Und dazu ist natürlich eine englische Kompatibilität schon mal ganz gut geleistet.
3: Klar. Ja, die CD, kriegt man die auch irgendwo oder kriegt man die nur bei dir
4: auf die Konzerte? Nein. Die CD ist natürlich auf allen Online-Medien. Mhm. Wer das also jetzt tatsächlich nur digital haben will und damit das wirklich tolle Google verpasst, der kriegt die in den einschlägigen Streaming-Diensten, kann sich alles runterladen. Und wir sind dank unseres Labels 36 Music jetzt auch im Vertrieb von Broken Silence. Wir hatten neulich sogar schon mal ein Bekannter ganz verdattert ein Foto geschickt aus dem Mediamarkt, wo irgendwie die erste Platte im LP-Regal fand. Also wir sind im Fachhandel.
3: Ja, das ist ja auch schön.
4: Ja.
3: Weil das ist wirklich was Besonderes. Also das müsst ihr euch unbedingt mal anschauen und vor allem mal reinhören. Das ist wirklich was ganz, ganz Besonderes.
4: Zum Beispiel im Mundradio, da läuft es ja ab und zu, habe ich mir sagen lassen.
3: Da wird es auf alle Fälle rauf und runter laufen. Die kleinen Appetizer, wie man so schön sagt, sind natürlich schon gelaufen. Das ist ganz klar.
4: Ja.
3: Und ja, wie sieht denn das Jahr voll aus? Gibt es da schon irgendwelche Planungen?
4: Auf jeden Fall. Also nachdem jetzt, wenn wir die nach erfolgter Release-Party, die jetzt zum Zeitpunkt unseres Gespräches heute in einer Woche ist, wird man schön durchatmen. Aber eigentlich ist dann relativ zügig Spatenstich für die nächste Produktion. Ne?
3: Mhm.
4: Den Titel darf ich schon verraten, heißt Smoking Cowboy. Und ich freue mich total, auch vor allem mit der Band, in dem Niveau, darf ich wirklich sagen, das wir mittlerweile erreicht haben, sowohl was das Musikalische angeht und die Spielfreude angeht, aber eben auch ganz wichtig durch eine Ergänzung wie den Jürgen Schlachter, unser Label-Boss vom Label 36 Music, der das Material auch mischt. Wir haben da, was die Qualität angeht, einfach eine beachtliche Feuerkraft. Sorry für den militaristischen Ausdruck, aber ich nehme ihn mal in diesem Falle. Das ist eine angenehme Feuerkraft, die das Feuer der Begeisterung bei unseren Fans hoffentlich entzündet.
3: Also ich finde ja sowieso immer, Hasa ist ein Gesamtkunstwerk und da ist ja auch Sprache wie ein Instrument. Das ist einfach so ineinander fließend. Ja. Sowas habe ich sonst noch nie erlebt. Und dann natürlich die 70er, 80er Jahre von der Basis her ist natürlich nochmal was ganz Besonderes. Mhm. Ja, also von daher, ich freue mich für euch, ich freue mich für mich.
4: Vielen Dank,
3: dass ich da mal wieder dabei sein darf.
4: Ja.
3: Und bin jetzt wirklich auf die Release-Party gespannt, die dann nächste Woche stattfinden wird. Und ja, wir werden wieder voneinander hören.
4: Ich hoffe doch sehr. Vielen Dank für dein Interesse.
2: Und jetzt viel Spaß mit zwei Songs von der CD.

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1: 24. Mai. Es ist geschafft. Mein letzter Arbeitstag. Endlich bin ich Rentner. Jetzt geht mein Leben richtig los. Ich will einfach das machen, an dem mich die verdammte Arbeit alleweil gehindert hat. 25. Mai. Ich stand bald auf und weiß gar nicht, was ich als erstes tun soll. Der Rasen sollte man mähen, ich sollte Dachrinne richten, ich sollte Wasserhahne entkalken, ich will der Vogelhäusle bauen und endlich mal Krieg und Frieden lesen. Ich treffe auch einen Nachbar vor dem Haus. Er ist auch Rentner. Er läuft unrasiert im Jogginganzug rum, sieht aus wie der Jörg Kachelmann nach 30 Tequila. Er glotzt den ganzen Tag die Nachmittagstalkshows und er löst auch noch Kreuzworträtsel. Das wäre fein nix für mich. Ich mähe also erst einmal den Rasen, putz die Dachrinne und fange mit einem Vogelhäusle an. Das Leben ist wunderbar. 2. Juni. Der Rasen ist gemäht, die Dachrinne sauber und das Vogelhäusle ist fertig. Die Piepmätzle kommen und trällert fröhlich. Ich fahr zum Turm, besorg Entkalker für die Wasserhahne. Der Turm ist voll mit Rentner. Ell morgen trifft sich dort das krampfadre Geschwader beim Holzzuschnitt. Triebe Tasse. Ich fahr heim und entkalk die Wasserhahne. 7. Juni. Ich habe ein wenig länger geschlafen. Ich frühstück und auch kontrolliere, ob die Wasserhahne et nui Kalk angesetzt hin. Noch mehr ich nur der Rasen und fahr zum Turm. Ich lass mir Holz für ein weiteres Vogelhäusle zuschneiden. Na, han ich zwei. Eins fürs Vogelmale und eins für Vogelweible. 22. Juni. Heute han ich bis Mittag geschlafen. Na, han ich nur ein Vogelhäusle für Behinderte baut. Danach der Rasen dunkt, damit er schneller wächst und ich nur öfters den mähen kann. Anschließend hat meine Frau und ich Tee getrunken. Ich geb dir einmal Tipps für den Haushalt. Aber ich habe den Verdacht, dass es ein Nerv. Zum Beispiel, wenn wir im Garten zusammen Darts spielen, etwas mir uns streitet, aber warum bebt sie immer vor dem Schmeißen mein Foto auf die Dartscheibe? 30. Juni. Ich will einmal mit anderen Menschen schwätzen und gang zum Doktor. Ein Haufen Rentner gegangen zum Doktor, um einmal zu quatschen. Ich habe mir Prostata-Beschwerde ausgedacht. Aber er hat mich gleich wieder heimgeschickt. Prostata hätte man bei Kassenpatienten in meinem Alter nicht mehr behandeln. Rentner haben genug Zeit zum Pinkeln. Ich habe bis um 2 geschlafen am 13. Juli. Noch habe ich den Rasen gemäht und ein Vogelhäusle bestellt. Im Garten standet und hangen jetzt 28 Stück. Wo ich das 29. aufstellen will, sehe ich auf dem Rasen einen Brief liegen. Die Vögel haben geschrieben. Alter, hör auf mit deine scheiß Vogelhäusle. Wir sind satt und es ist uns gegenüber den anderen Tierle saumäßig peinlich. Mein Nachbar bietet mir Kreuzworträtselheftle an. Ich gucke mal rein. Russischer Fluss mit 7 Buchstaben. Was denkt der Idiot sich? Dass ich Zeit habe, mir im Atlas russische Flüsse mit 7 Buchstaben rauszusuchen. 1. August. Es geht insgesamt über 1000 russische Flüsse mit 7 Buchstaben. Die 7 bekanntesten sind Bjelala, Dnjester, Irtitsch, Utschur und Wolchow. Am Abend habe ich eine Krise mit meiner Madame. Außer erotisch, Leben ist ein wenig eingeschlafen. Das passiert viele Rentner. Mein Weib schlägt als Lesung vor, wir sollten einmal 6 ungewöhnliche Plätze probieren. 4. September. Wir haben die Seite im Nest getauscht. Hilft auch nicht. Ich habe gelesen, dass 50% der Männer über 65 Viagra nehmen. 70% von denen können sich allerdings nicht mehr daran erinnern, warum. Auf jeden Fall hilft's, dass sie nämlich nachts zum Nesten aushakelt. 30. September. Krieg und Frieden ließ ich nicht mehr. Ich glotz jetzt mehr noch Mittagstalkshows. Heut war das Thema, ich mach dich kalt, du blöde Sumse, dra. Naja, ein bisschen lehnt sich das ja auch an Krieg und Friede an. 26. Oktober. Mein Weib meint, wir sollten etwas für unsere Körper da. Wellness. So wie man Rentner ist, sollte man ja alles bloß noch mit Wellness haben. Und Wellness sollte alles bloß noch sein. Man sollte seine Seele baumeln lassen. Warum? Wenn man älter wird, baumelt am Körper sowieso schon so viel. Da muss die Seele auch noch mit baumeln. Meine Olle schleppt mich zum Rentner-Yoga, zur Rentner-Sauna, zum Pilates. Pilates, das war für mich der Typ, wo der Jesus gekreuzigt hat. 12. November. Beim Rentner-Yoga soll ich die Figur machen, das Gnu liegt in der Morgensonne. Ich mache aber die Figur, der Arbeitnehmer betätigt die Stechuhr. Und ich fliege raus aus dem Kurs. 3. Januar. Ich habe mit Sport aufgehört. Bloß noch den Jogginganzug, den ziehe ich noch ganz gern an. Rasiere tue ich mir auch nicht mehr so oft. Auf der Straße bin ich schon von Obdachlosen gefragt worden, ob ich einen Euro brauche. Mein Weib will mich aktivieren und kauft ein Dageli. Das ist das End. Wenn der beste Freund von Mama eine Wurst mit 4 Fies ist, der Purzel heißt, dann ist Zeit für ihn abstrettet. Dackel haben sie am Anfang vom 20. Jahrhundert in England gezüchtet. Das Ziel für die Züchtung war eine Nackerrolle, die kaum Pflege braucht. Ich schäme mich. Aber ohne Weg gange ich mit dem Spazierer. Da letzt bin ich im Wald auf einem Begle gesessen und han vor mir so nah auf der Boden guckt und da sehen ihr die Ameisen. Mann, die schaffet und schaffet. Von denen seid ihr da nicht. Ich bin in Rente und mach jetzt Pilates. 12. Februar. Ich bin anfangen nachts nicht mehr müde. Von was auch? Ich stand jetzt der Weg auf, hock ins Auto und fahr durch dunkle Stadt. Ich komm an meiner alten Firma vorbei. Halt an, steig aus und streichle das Gebäude. Auf der Rückfahrt Sini an der Landstraße Türke auf dem illegalen Arbeitsstrich rumstande und warte, dass sie zur Schwarzarbeit angeholt werdet. Traurig, dass so etwas geht. 3. März. Ich habe mich dunkel geschminkt, einen Schneizer nachgepeppt und in die Reihe von den Türken an der Straße gestellt. Serhat, Mehmet, Ügüv und Öcan. Im Auto stellt sich raus, dass die eigentlich Franz, Theo, Günther und Willi heißen. Alle sind Rentner mit Pep de Schneizer. Am Nachmittag schaffe ich auf einer Baustelle. Ich war noch nie so lang so glücklich wie an dem Nachmittag. 12. April. Ich fahre jetzt jeden Morgen mit den anderen Rentner auf die Baustelle. Nachmittags hocken wir beieinander und sinnieren, was wir noch alles machen könnten. Wir wollen eine Firma gründen, einen Konzern schaffen. Wir wollen Acker und Malochen. Auch mit 65 kann man noch viel bewegen. Eine Geschäftsidee für unseren Konzern haben wir auch schon. Vogelhäusle bauen.

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0: Grüß Gott. Betrachten wir uns doch heute mal das Schwäbische Haus, also das alte Schwäbische Haus. Und da fangen wir von unten an mit dem Keller. Wenn man heute vom Keller schwätzt, dann meint man eigentlich den Vorkeller oder den Sudrei. Der klassische Keller im Schwäbischen Haus ist ein Gewölbekeller quer. Das war eine Lagerstelle für das Obst, für den Most, für die Kartoffeln oder Eibier. Und dann ist er erst raufgegangen in den heutigen Keller. Der ist damals der Sudrei. Es ist im 17., 18. Jahrhundert zu uns gekommen. Es ist eigentlich der Vorkeller. Der Raum über der eigentlichen Keller. Hobbyraum, Werkstatt. Da hat der Bauer im Winter geschafft. Im Keller gibt es unter der Decke nochmal ein Brett. Das nennt sich Hut oder Hang. Auf dieser Hang wird Speck oder Butter aufbewahrt als Schutz vor dem Mäus. Und über dem Keller als Vorstufe finden wir das Sudrei. Das ist im Grunde der Vorkeller. Im 17. und 18. Jahrhundert zu uns kommen und dann groß in Mode. Es ist also der Vorkeller, der Raum über dem eigentlichen Keller, Hobbyraum, Werkstatt und so weiter. Da hat der Bauer auch früher schon das gemacht, was er für das fürs Frühjahr braucht.

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1: Da gibt's viel Möglichkeiten, mit Fallschirm kann man gleiten oder klettern an einer steilen Wand.

Jetzt geht es los mit dem Diebstahl in der Rockmusik. 60er Jahre, chanceriert, katholisches Gemeindehaus. Meine erste Probe, meine erste elektrische Probe mit meiner Kapelle, The Eddie Five. Der erste, wo komme ich, das war der Willi Onimus, der Sohn von der Tankstelle Onimus. Der hat dem Meister Geld gegeben, der kam im Schlagzeug an, aber es war noch nicht ausgepackt. Hat er bei Neckermann bestellt. Da kam er an, hat nur ein kleines Gerät auspackt, die sogenannte Hi-Hat-Maschine. Mit dem Fuß ein bisschen und so. Hat gesagt, er möchte erstmal auf diesem Gerät perfekt war. Ich gesagt, Willi, Onimus, mach dein Ding. Und seitdem spielt er das Ding vor sich hin. Der nächste, Franz Kleiber, sogenannter Bassspieler, kam an mit einer umgebauten Holzkiste,

Amerikanische Fußmaschine dazu gekauft, diese Wah-Wah, ein Wah-Wah-Gerät. Da tät alles irgendwie scheiß gut, das sei egal. Also, er hat diese drei Saiten gespielt. Ein Akkord die ganze Zeit. Am Schluss noch, Seth Westerheiser kam mit einem umgebauten Akkordeon an. Blasigbalkbetrieb, ja. Verbunden mit einem Kabel, mit alter Radio. Er hat gesagt, es sei womöglich der erste Orgelsynthesizer der Welt. Es hat gelungen, wie wenn ein Geus auf Trommel scheißt. Dann war noch mein kleiner Zwillingsbruder Georg dabei mit seiner 40er Posaune rumgefurzt und ich mit meiner Trompete damals. Dann sehe ich draußen, wie einer vorbeilauft. Ein schwarzer, großer GI. Ein riesiger Tonband. Ich glaube, der Autobatterie dabei, um das Ganze zum Laufen zu bringen. Er hat alles aufgezeigt an diesem Tag. Diesen seltsamen Akkord, dem sei die Trommel auf eurer Maschine und so weiter. Jahre später schaue ich amerikanisches Fernseher, Detroit City, was sehe ich? Eine Kapelle, schwarze natürlich lauter, mit dem Namen The Temptations. Und was spielt sie? Mein Lied, mein Lied. Dein Vater war ein harter Hund. In einer miserablen Übersetzung. Papa was a Rolling Stone. Papi war ein rollender Stein. Ha,

0: Vielen Dank.
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Dann sagt er, hallo miteinander, ja, sind wir auch schon da? Ah, komm gleich zur Schminke, du, ich muss noch aufs Klo. Was ist heute? Premiere-Tag? Oh ja, na gut, dass mir das auch mal einer sagt. Wie spät haben wir's denn? Na so, erst 6:30. Dann kann ich ja noch locker meinen Text noch üben. Und Frauen raus aus der Männerkabine. Außer die Eutänzerin, wie heißt die nochmal? Ach, Sabine. Mein Bart, der juckt und Peppe tut traurig. Irgendein Unterhosdruck, das brächt ihn ans Limit. Aber sonst, da sei er fit im Schritt. Und einer sagt, gut, dann spiele ich heute Abend halt auch mal mit. 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Nein, das sind jetzt Fanfare. 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Wer macht Samuel? Mir geht's Zäpfchen ab. 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Ja, ist das jetzt die Szene 3? Was schon gleich 4? 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Also jetzt hinaus. Gib Gas, da bricht die auch jetzt in Schnaps. Der Nudelsalat war super, hab ich jemand ein Glas in einer Stunde, ist vorbei. Schön, wie der Chor heute singt, da bin ich mal gespannt, ob der Christoph den Kronleuchter heute zum Schwingen bringt. 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Du, ich hab einen Hängerkett, ich wär fast verreckt. Auf geht's zur Party und super Weiber. Die Alte kann träumen wegen keine super Leiber. Am nächsten Tag, da kannst du denn lesen. Die Premiere, die sei wieder super gewesen. Wir sind einfach gut, das haben wir doch gewusst. Und komm morgen wieder, dass du es wieder vergisst. So ist jedes Jahr, bloß halt dies Jahr it. Auch gefragt, machen wir nächstes Jahr alle wieder mit. Es grüßt aus der Ferne, aus dem tiefen Süden. Der Günni, macht's gut, ihr Lieben. Milka ahoi, yeah, yeah, yeah. Milka ahoi, schwer ist's quer, was du dicht, aber irgendwie eines nachbracht. Also, macht's gut, heute Abend wär's so schön gewesen.

Es geht um den Armin. Und zwar ist es so, ich habe eine Freundin aus der Schulzeit, sehr gute Freundin, also wirklich Freundin. Wir kennen uns seit der Schulzeit. Und sie hat mich kürzlich, habe ich sie getroffen, in Bernhausen natürlich, wo sonst. Habe sie in Bernhausen getroffen und dann hat sie mir erzählt, ja, sie hat einen Mann kennengelernt. Und das sei unglaublich eloquent und gescheit und wohlhabend. Und also ein Wahnsinnstyp. Und je mehr die mir erzählt, desto mehr denke ich, sag mal, den kenn doch den Typ. Den kenne ich, das kommt mir so bekannt vor. Und daraufhin habe ich nachfolgendes Gutzle gemacht.

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1: Stuttgart!
0: Stuttgart! 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
3: Dann sagt er, hallo miteinander, ja, sind wir auch schon da. Ah, komm gleich zur Schminke, du, ich muss noch aufs Klo. Was ist heute? Premiere-Tag. Oh ja, na gut, dass mir das auch mal einer sagt. Wie spät haben wir's denn? Na so, erst 6:30. Dann kann ich ja noch locker meinen Text noch üben. Und Frauen raus aus der Männerkabine. Na, außer die Eutänzerin, wie heißt die nochmal? Ach, Sabine. Mein Bart, der juckt und Peppe, du traut. Irgendein Unterhosdruck, das brächt ihn ans Limit. Aber sonst, da sei er fit im Schritt. Und einer sagt, gut, dann spiele ich heute Abend halt auch mal mit. 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Nein, das sind jetzt Fanfare. 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Mir geht's Zäpfchen ab. 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Ja, ist das jetzt die Szene 3? Was schon gleich 4? Jesus, na, das kann doch jetzt sein. Also jetzt raus, gib Gas, da bricht die auch jetzt in Schnaps. Der Nudelsalat war super, hab ich jemand ein Glas in einer Stunde, ist vorbei. Schön, wie der Chor heute singt, da bin ich mal gespannt, ob der Christoph den Kronleuchter heute zum Schwingen bringt. 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Auf geht's zur Party und der Superweiber. Die Alte kann träumen wegen keine Superleiber. Am nächsten Tag, da kannst du denn lesen. Die Premiere, die sei wieder super gewesen. Wir sind einfach gut, das haben wir doch gewusst. 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So ist jedes Jahr, bloß halt dies Jahr it. Auch gefragt, machen wir nächstes Jahr alle wieder mit. Es grüßt aus der Ferne, aus dem tiefen Süden. Der Günni, macht's gut, ihr Lieben. Milka ahoi, yeah, yeah, yeah. 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Also macht's gut, heute Abend wär's so schön gewesen.

Es geht um den Armin. Und zwar ist es so, ich habe eine Freundin aus der Schulzeit, sehr gute Freundin, also wirklich Freundin. Wir kennen uns seit der Schulzeit. Und sie hat mich kürzlich, habe ich sie getroffen, in Bernhausen natürlich, wo sonst. Habe sie in Bernhausen getroffen und dann hat sie mir erzählt, ja, sie hat einen Mann kennengelernt. Und das sei unglaublich eloquent und gescheit und wohlhabend. Und also ein Wahnsinnstyp. Und je mehr die mir erzählt, desto mehr denke ich, sag mal, den kennt doch den Typ. Den kenne ich, das kommt mir so bekannt vor. Und daraufhin habe ich nachfolgendes Gutzle gemacht.

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Auf die muss besonders aufpassen. Rentviecher sind halt auch Leute.

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0: So, das Liedli kennt ja auch fast jeder. Jeder kennt es zwar ein bisschen anders, aber das ist allemal das Liedli aus Oberschwaben. Die Schwabe, die des Reimes willen mega Bayer vor Dullersbach gepflanzt haben. Kann man schon machen, kostet ja auch kein Geld. Legendär ist ja in dem Zuge, das heißt in dem Ziegle, die Geschichte vom Sallerbauer und seinem Geißbock. Ja, der hätte halt auch was kost, der Bock. Und so hat sich das knickrige Bayerle denkt, den bind ich halt einfach hinter an der Wagen. Aber hört und seht selber.
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0: Hab ich nicht, sind so gut.
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0: Ach, wie Lettle, sind

Mein lieber Freund, gestern sind mein Elfriede und ich beim Andreas im Abschlussball von der Tanzschule gewesen. Das war ein Theater, kann ich dir sagen. Angefangen hat's, dass die Elfriede ein neues Abendkleid braucht hat. Sie ist mit dem Zug nach Stuttgart gefahren und hat geguckt, ob sie da nicht etwas Passendes kriegt. Was heißt passend? Bei der Elfriede spannt sowieso immer alles, weil es in ihrer Größe kaum etwas am Lager gibt. Jetzt ist sie also mit so einem Blümleder, langen Kleider hergekommen, es war die reinste Farbenschachtel. Mein Elfriede im langen Kleid. Das hat ausgesehen wie ein gefärbter Regenton. Ich habe eigentlich nichts dazu sagen möchte, aber wo sie dann noch gesagt hat, dass ich mir da dazu ein Smoking kaufen soll, weißt, dann ist mir's halt rausgefahren, dass wir zu dem Kleid höchstens ein Hawaii-Hemd oder Bermuda-Shorts tragen können, aber kein Smoking. Jetzt ist sie wieder ein paar Tage lang mit verheilten Augen rumgelaufen. Das habe ich auch nicht wollen. Also bin ich halt in meinen schwarzen Anzug reingeschlüpft, wo ich immer an zu Beerdigungen, Hochzeiten und andere Fester. Als nächstes hat noch der Andreas durchgedreht, wo der mitgekriegt hat, dass Elfriede beim Gärtner einen Strauß rote Rose bestellt hat für seine Partnerin, mit der er den Abschlussball macht, hat er wieder einen von seinen Erfällen gekriegt und hat rumgeschrien, wie blöd. Das sei überhaupt nicht mehr Mode und wir leben ja hinter dem Mund und so ist es gerade angegangen. Glaubst du, der Donnerwetter hätte den Strauß genommen? Ich habe die ganze Zeit den Strauß mit mir rumtragen müssen. Und wo ich noch gefragt habe, wenn er denn sein Mädel abholen tät, hat er gesagt, ich komme von selber in die Festhalle. Mein lieber Freund, das sind auch noch Zeiten gewesen, wo wir in dem Alter waren. Geschniegelt und bügelt sind wir bei unseren Mädel, ihre Eltern in der guten Stube auf dem Sofa gesessen und haben mit feuchten Händen gewartet, bis unser Angebeteter im neuen Kleuzer die Reihe geschwebt ist. Das heißt, mein Elfriede ist damals schon nicht mehr geschwebt. Aber jetzt wieder zurück zu dem Abschlussball. Wir sind also in der Festhalle am Tisch gesessen und Elfriede hat gerade Speisekarte studiert, strahlt der Andreas auf einmal wie so ein Putzeimer und dann ist sie auf uns zugekommen. Die Elfriede hat vor lauter Schreck beinahe ihr Weinglas umgeschmissen. Die hat ihre Haare ausgestellt, wie wenn sie mit Nase hinten einer Steckdose nachgekommen wäre. Euch seid war grün gefärbt, die andere rot, und in der Mitte hat sie ein lila Streifen gehabt. Und ihr Gesicht hat sie auch gemalt gehabt, da ist der Elfriede ihr Kleid direkt noch human dagegen gewesen. Die zwei riesige Ohrenringe hätten mich ja nicht so gestört, aber dass die im linken Nasenflügel zwei so silberne Blättle drin gehabt hat, das habe ich also schier nicht verkraftet. Sie hat dann Hallo gesagt und ist hergesessen und noch waren wir abgemeldet. Die hat bloß noch türkis umrandete Augen für den Andreas gehabt. Mit ihren schwarz lackierten Fingernägeln ist sie dem Kerle immer über seinen Handrücken gestrichen, dass mir schier die Schuhe ausgezogen hat. Und dann hat sie mit ihrer dunkelblau angemalten Lippe immer so einen Kussmund nachgemacht. Mein lieber Freund, du darfst mir glauben, dass ich gerade froh gewesen bin, wo die Musik angefangen hat. Ich bin ja sonst kein so großer Tänzer vor dem Herrn. Ich habe mir sonst immer zur Vorsicht einen Verband um den Fußknöchel gemacht, dass ich bei ihrer eventuellen Daumenwahl bloß an meine Hose ein bisschen lupfen darf und dann sind sie wieder abgezogen. Aber da, ich habe gemeint, mir drückt es den Kopf raus. Und dabei hätte ich erst noch meine Elfriede hören sollen, wo wir auf der Tanzfläche waren. Mein lieber Scholli, du hörst da wie ein Häble. Ich habe bloß nicht so viel schwätzen können, weil ich bei den Drehungen immer noch meine Elfriede rumsauen müsse. Wo die anderen einen Schritt gemacht haben, bin ich dreimal so viel gelaufen. Die haben andauernd ihre Beziehungskiste diskutiert. Du, die haben teilweise Probleme dahergebracht. Da hätten wir uns früher einen Guschner geschlagen. Dann hätten wir gewusst, wo es uns fehlt. Am 10 rum sind sie aufgestanden und haben verkündet, dass sie noch in eine Disco gingen. Dann ist meine Elfriede auch aufgestanden und hat gesagt, wo soll ich nachgehen? Das sei ihr egal, aber der Andreas ging mit uns heim. Und zwar sofort. Mein lieber Freund, seit 9 Stunden verhandelt jetzt meine Elfriede durch die abgeschlossene Tür vom Kinderzimmer mit dem Andreas, dass er doch wieder aufmachen soll. Jetzt ich denkt, ich schreibe dir so lange ein paar Zeilen, dann brauche ich mir wenigstens eine Weile das Affentheater nicht mit anhören. Es grüßt dich ganz herzlich, dein altmodischer Freund Eugen Emberle.

0: Also früher, bei uns der größte Begebenheit auf der Alp, das war die Kirwei. Und so jeder Kirwei hat einen Kirwei-Tanz gehört. Und wenn da ein Kerl besoffen war und ein Mädel zum Tänzen auffordern wollte, dann hat er einen Korb gekriegt. Hat sich aber damals kein Kerl gefallen lassen, ist nicht mehr so wie heute. Ist hinaus in den Stall, hat sich einen Reisigbesen geschnappt, ist wieder rein in den Tanzsaal, hat sich dem Mädel in die Hand gerückt. Dann hat sie den Besen-Tanz tanzen und das wäre noch ein Mordsblamage gewesen. Ja, dann spielen wir jetzt den Besen-Tanz.
1: 2.

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1: Herzlich willkommen zu einer weiteren Sendung von Mundartradio stellt vor. Das Geld liegt auf der Bank, heißt ein neu bearbeitetes Stückle, das in der Komödie Marquardt und Stuckart ab Mitte Mai nach 55 Jahren erneut aufgeführt wird. Der Intendant der Schauspielbühne Stuckart, der Axel Preuß, hat es dafür neu bearbeitet. Und Monika Hirschli hat das Stückle in ein modernes, schönes Schwäbisch übertragen. Vor kurzem war Probebeginn. Da bin ich zu einem Interview eingeladen worden und habe alle Schauspieler, die da mitspielen, kennengelernt. Zuerst hat mich mal interessiert, wer eigentlich hinter der Schauspielbühne Stuckart steckt.
2: Ja, vielleicht könnte einer ein bisschen was von eurer Bühne erzählen, was es hier so gibt, also das Marquardt und das alte Schauspielhaus. So mal grundsätzlich, wo wir hier sind.
3: Also was es da jetzt dann natürlich ansteht, was man vielleicht noch erzählen könnte, ist, dass dieses Jahr wird die Komödie Marquardt 75. Der 75. Geburtstag wird dann auch gefeiert natürlich, auch in der kommenden Spielzeit. Mhm. Also 1951 ist hier gegründet worden und das ist das größte Privattheater in Baden-Württemberg. Mhm.
2: So. Und immer noch privat.
3: Genau, ja. Es sind also privat und es sind so knapp 100 Festangestellte, wobei die Schauspieler und Schauspielerinnen alles nur Gäste sind. Also die Festangestellten sind halt Bühne, Technik,
4: Verwaltung.
3: Es gibt ja eine eigene Schreinerei, ja. So Schneiderei, aber die Schauspielerinnen und Schauspieler sind nur Gäste.
2: Okay.
3: Die dann quasi zwar Wiederholungstäter sein dürfen, wenn sie es ganz gut machen, aber die nicht kein festes Engagement
2: okay.
3: haben und auch kein unbefristetes, sondern eigentlich immer so von Spielzeit zu Spielzeit hoffen und bangen damit, dass sie wieder spielen dürfen. Und da hältst du sehr aufrisch.
2: Ah ja, klar.
3: So. Und bin ich.
4: Und wir sind drei Monate angestellt, also muss man ja auch.
2: Aber es ist natürlich schon, wenn das Damoklesschwert immer hängt, gell, ist schon heftig. Ja, muss schon sagen, ja.
4: Aber wir sind alle tatsächlich Wiederholungstäter und haben schon in verschiedenster Konstellation auch schon zusammengearbeitet.
5: Und bei verschiedenen Intendanten.
4: Intendanten.
3: Ja. Und kennen uns auch schon. Zum Glück etwas länger.
2: Ja.
3: Und dann macht es auch nochmal ganz anders Spaß.
5: Und erleichtert natürlich die Arbeit.
2: Mhm. Ja.
5: Wenn man sich kennt.
2: Und ein schwäbisches Stück ist eigentlich jedes in jeder
4: Dinge. Ja, mindestens, ja.
2: Mindestens, also auch mehr.
3: Ja. Genau. Okay.
2: Also sind die, wo ich dann meistens auch irgendwann mal da bin.
3: Weil letztes Spiel gesagt waren es zwei. Durch Häberle und Pfleiderer.
2: Genau.
3: Und
5: Mann mit Charakter,
3: ja. Das waren dann zwei. Aber sonst eigentlich immer eine schwäbische Produktion, wobei viele Zuschauerinnen und Zuschauer das ja auch immer so bedauern und sagen, ah, da könnte ruhig immer mehr kommen und so. Mhm. Warum denn nur eins?
2: Ja. Also ist schon gefragt, kann man so sagen.
4: Ja, auf jeden Fall.
3: Es gibt da schon ein sehr
4: großes Zielpublikum.
2: Also das heißt, es wird noch eine Weile so bleiben, hoffentlich.
3: Ja, so ein Mundarttheater.
4: Feste Instanz sozusagen.
3: Ja, ich glaube, das gibt es ja auch nicht so viel. Es gibt es zwar schon hier und da, aber viele sagen auch, es ist eben nicht ganz dieses schwäbische, ich sage jetzt mal blöd, Bauerntheater, sondern das sind moderne Geschichten.
2: Hm.
3: Nicht immer, aber...
4: Genau,
2: so. Aber das finde ich auch. Also sind ja tolle Stücke auch dabei. Klar, gibt es mal einen Schwank, das muss man ja machen, ist ja kein Thema. Aber ich finde schon auch, so Tiefgang da.
3: Ja, genau.
4: Und es ist halt immer eigentlich ein bestehendes Stück, was dann von der Moni Hirschler übersetzt wird ins Schwäbische.
3: Ganz aktuelle Stücke, auch die dann in ganz Deutschland laufen, wie die Extrawurst, die jetzt im Kino verfilmt wurde. Die haben wir ja schon vor 3 Jahren, 4 Jahren mittlerweile ins Schwäbische übersetzt gespielt, also das war dann ganz aktuell.
2: Also was ich faszinierend fand, ist, dass der Intendant die Regie übernimmt im schwäbischen Stück.
3: Das haben wir uns auch nicht gesagt. Das haben wir uns auch
4: nicht. Es ist auch lustig, wenn wir die Regieanweisungen auf Hamburger Schwäbisch bekommen. Er bemüht sich sehr.
5: Okay. Ja, gut. Wir haben auch, als er das zum ersten Mal gemacht hat, haben wir auch gedacht, der traut sich was.
4: Und der Regieassistent ist auch nicht schwäbisch.
2: Okay.
4: Also Texteinflüstern ist auch
2: schwieriger.
4: Interessant.
2: Und wie steht es im Textbuch? Schwäbisch oder
4: Hochdeutsch? Ich gerne mal vorgehört. Wir haben uns heute schon über Dr. und Doktor unterhalten.
2: Das ist alles nicht so einfach, das glaube ich auch. Ja, super. Ja, und jetzt gibt es 6 Wochen, wo ihr das zusammen entwickelt. Ja, ich meine, die Geschichte, klar, die kennt man, aber wie gesagt, ihr müsst ja dann irgendwie in die neue Zeit rüberbringen. Wobei Bankraub ist ja auch in der neuen Zeit. Mhm. Wenn man jetzt über Gelsenkirchen nachdenkt, gell, ist das eigentlich
4: das hat uns in die Hände gespielt.
2: so ein Loch da in den Schrank der Neibastel ist ja echt der Hammer. Gell. Also wirklich top aktuelles Stück, das muss man schon aussehen.
4: Ja, der Reinhold hat es gemacht als Vorbereitung auf die Rolle.
3: Das nennt sich mehr Verächtigung.
6: Und dann spielt er jetzt noch? Wie haben die? Die haben doch eine Menge Geld.
5: Ja, ich habe jetzt
6: noch
5: Blasen. Ja.
2: Ich gehe mal davon aus, dass der Schlussgag, und deswegen schwätzen wir jetzt nicht über den Schlussgag, der gleiche bleibt. Ist eine faszinierende Idee. Wie bereitet man sich darauf vor? Gerade, ich meine, gut, sind das doch ein paar Schwaben hier, aber wenn man jetzt wirklich von Hamburg oder sonst woher kommt.
4: Also es ist interessant, weil wir uns immer wieder auch über einzelne Begriffe unterhalten, weil, wo kommst du her?
7: Ja, so Richtung Herberg.
2: Okay.
7: Ist nicht Alp, aber Richtung Schwarzwald jetzt.
2: Ja, ja.
7: Aber ist nicht Schwarzwald, stell dir vor.
2: Nee. Aber ist schon klar, Mensch, allein, wo ich herkomme, Albstadt Ebinger, ja, Auschmettinger, zwei Orte weiter, die hast du nicht verstanden. Ja. Ja. Also wirklich faszinierend.
4: Ja, wenn Moni drüber hört, die sagt dann, das ist nicht Schwäbisch. Ich sage, doch, ich bin da aufgewachsen. Ich bin in der St. Anna Klinik geboren, ich bin Schwäbisch. Aber es ist tatsächlich...
3: Ja, wir hatten es gerade drüber. Also dieses authentische Schwäbisch entsteht ja bloß, wenn du halt dein Schwäbisch
2: sprichst,
3: wie das Maul gewachsen ist, sage ich jetzt mal. Mhm. Und das ist natürlich manchen zu Schwäbisch, manchen ist zu wenig Schwäbisch, also den eher zu wenig, glaube ich, weil das Stuttgarter Schwäbisch
2: ist ja.
3: Also wenn man mal Leute hat aus dem Norden oder von weiter weg, die das dann angucken, die sagen oft, hab's mir schlimmer vorgestellt, ich habe sogar was verstanden. Ich war mal im Unsorgtheater, ich habe kein Wort verstanden. Das war für mich eine komplett andere Sprache. Ja, ja. Nicht mal annähernd.
6: Das ist aber wirklich eine echt andere Sprache.
3: Und also da sagen die Leute auch, man hat es dann schon verstanden. Das ist jetzt so das Oberbreite.
2: Ja. Du Schwäbisch. Ja, klar. Also Honoratiobe Schwäbisch sozusagen.
4: Genau. Ja,
6: das ist Schwäbisch.
4: Und
6: der Fraktion bin ich. Ja.
4: Neu. Atto.
2: Und kann man sich da wirklich auf diese Rolle, ich meine, gut, im Vorbereitung ist ja kein Thema, aber nachher jeden Abend muss ja eigentlich erstmal deinen Text klar kennen und dann nur im Kopf haben, das darfst du jetzt aber nicht in Hochdeutsch sagen.
6: Mhm. Ja. Das wächst so.
2: Wächst
6: auch. Darüber machst du dir keine Gedanken.
2: Okay.
6: Das ist wie die Schritte, die du tust, das ist wie, dass du setzt dich zu dem und dem Zeitpunkt, da denkt man irgendwann nicht, weil es ist ein Automatismus, der läuft. Okay. Solche Gedanken hast du nicht.
4: Man kommt gar nicht auf die Idee.
6: Wenn du Englisch spielen würdest, nicht mehr, würde sich das angewöhnen.
3: Ich vergleiche das auch immer eher mit, man hat ja im Alltag auch mit verschiedensten Leuten zu tun. Ob ich jetzt mit, sag ich mal, irgendwo auf dem Amt bin oder ob ich mit meiner Oma spreche oder mit Kindern oder mit Freunden. Man switcht ja automatisch auch da, ohne drüber nachzudenken. Weil man da über andere Themen hat und so weiter und so, steigt man ins Kostüm, hat die Kollegen und das Bühnenbild und dann... Mhm. Passiert das denn?
4: Das ist eher interessant, wenn einen Leute nur auf Hochdeutsch kennen, also wenn sie bisher nur Stücke gesehen haben, wo man Hochdeutsch gesprochen hat und dann auf einmal kommen sie in ein schwäbisches Stückle, also weil man automatisch ein anderer Typ wird tatsächlich.
6: Und hinter der Bühne wird auch mehr Schwäbisch gesprochen.
4: Ja.
6: Definitiv. Alles, was man uns 4 Jahre lang ausgetrieben hat.
3: Da kannst du manche Sachen halt auch einfach besser auf den Punkt bringen.
6: So sieht's aus.
2: Ist aber wirklich so. Ja. Es ist einfach eine vielseitigere Sprache wie Hochdeutsch, das muss man einfach sagen. Man kann viele Nuancen eigentlich nur in Schwäbisch machen, das geht in Hochdeutsch, finde ich.
4: Ja. Und eigentlich hat der Axel eine Sache schon sehr gut verinnerlicht. Nicht geschumpfe ist bloß genug. Das würde ich jetzt mal sagen.
2: Das ist natürlich für einen Intendant schon schwierig. Aber wenn man kennt, dann ist es
4: ja.
2: Okay. Das ist natürlich. Ja, 55 Jahre schon her, dass der Willi Reichert den Bankräuber gespielt hat. Ich denke, dass der auch nicht astrein Hochdeutsch geschwätzt hat, der wird eher auch ein bisschen geschwäbelt haben, ob er jetzt dann, weiß ich nicht, ist ja doch ziemlich lange her, ob man damals das durfte. Ja, danach hat man es uns ja wirklich austrieben. Ich bin auch Jahrgang 60, also bei uns auch schon, hat man in der Schule gesagt, also wenn jemand ein bisschen schwäbelt, dann könnt ihr eigentlich auf alle Fälle nicht in eine weiterführende Schule kommen. So schlimm war das ja. Und von damals aus ging das ja auch alles. Und das ist schon, denke ich, eigentlich was, wo man drüber nachdenken muss, ja, und sagen muss, okay, wir wollen das, also ich will das nicht so und deswegen versuche ich das im Prinzip zu ändern. Ja. Mal gucken, gibt ja diesen Dialektverband in der Zwischenzeit, den hat Landesregierung noch angestoßen. Mhm. Ja, also Mundart e.V. gibt es. Mhm. Und dann gibt es aber auch einen Dialektverband Baden-Württemberg, wo dann alle Dialekte sozusagen abgebildet sind. Da gibt es übrigens, ganz am Rande bemerkt, eine Messe in Oberkirch, also im Schwarzwald, die nennt sich Dialekta. Ist im Juni, Ende Juni. Ja, super, finde ich klasse. Das erste Mal, dass sowas passiert. Gell? Und im Herbst, da gibt es so eine Art Preisauslobung von dem Dialektverband.
3: Schon beworben.
2: Ja, okay. Alles klar. Ja, dann wird's zum Schluss. Ja, also das fand ich, war bei der ersten Preisverleihung dabei. War eine tolle Veranstaltung. Gell?
3: Also ich finde es auch toll, dass die Dialekte.
2: Also es passiert was.
3: Wie soll man denn sagen? Renaissance oder, also seit ein paar Jahren ist es ja auch in anderen Teilen von Deutschland, glaube ich, so, dass man da einfach merkt, es ist authentisch, die Leute können plötzlich Sachen anders auf den Punkt bringen.
5: Es hat, glaube ich, auch noch einen anderen Grund, sprachlich. Im Dialekt bleiben ganz viele Begriffe und Wörter erhalten, ja, die sonst verloren gehen würden. Also das hat auch was mit Sprachkonservation zu tun, ja, mit der Bewahrung von Sprache, von Kultur in dem Sinne. Mhm. Ja. Deswegen macht man das, glaube ich, auch, hat es irgendwann realisiert, dass es so ist. Und
6: ja, das ich denke, der Kretschmann, der hat ja auch viel mit zu tun gehabt. Also das vor diesem Ministerpräsidenten war das nicht so.
2: Ja. Das ist jetzt toll, dass Cem Özdemir mir direkt kennen wir die CD von ihm? Romeo und Julia auf Schwäbisch.
5: Nein,
4: von Cem Özdemir.
2: Ja, super, ihr habt das Ding. Ganz klasse, wirklich ganz klasse. Also da kommt dann auch VfB und sonstige Sachen drin vor bei Romeo und Julia. Aber so der Grund, der Gedanke war Romeo und Julia auf Schwäbisch. Klasse. Ja. Und von daher, ich glaube, wir sind auf einem guten Weg. Ja. Und wie gesagt, vielleicht auch für euch, dass vielleicht dann doch das zweite Stück Leano kommt. Das wäre natürlich echt.
3: Ja, also ich finde dauerhaft schon so eine Entwicklung auch durch so Comedians wie dann den Teddy oder so. Also ich kann mich noch erinnern an meine Anfangszeit, Schauspiel, wenn da mal was zu drehen war in Berlin, schon so, weiß ich, vor 15 Jahren, dann war man immer so ein bisschen, wurde man eher so trottelig dargestellt, so mit dem Schwäbisch.
6: Schwäbisch war immer.
3: Und so in den letzten
5: das war in jedem Dialekt so.
3: Aber jetzt hat es in den letzten 5 Jahren eher so ein bisschen was, unter anderem glaube ich, durch so Leute wie Teddy, auch bei jüngeren Leuten, das wird sich sexy, wenn man so ein bisschen Dialekt spricht. Ja, kannst du das nochmal machen, hey, das ist voll witzig. Ja. So, dass dann eher so gefragt ist. Ja, doch.
6: Schwäbisch ist sexy.
3: So steht
6: nein, Leute, ich bin beim
3: Hintergrund. Das ist die Wahrheit. Bei jüngeren Leuten schon. Ja.
5: Höre und staune. Ja.
3: Das ist echt so. Ja.
2: Gehen wir aber nochmal zurück zum Stück selber, da haben wir noch gar nicht richtig angefangen. Eigentlich haben wir immer drum herum geschwätzt. Das Geld liegt auf der Bank, heißt das Stück, Lea. Ich habe es ja vorher schon ganz kurz gesagt, ihr werdet das von der Zeit her ein bisschen näher holen. Was erwartet die Zuschauer? Können wir da schon was sagen oder ist das noch zu früh?
5: Was erwartet die Zuschauer? Also man könnte das natürlich behaupten, es wäre ein Krimi. Das würde aber zu kurz greifen. Es ist ein Stück über eine Familie, die lustigerweise ihren Lebensunterhalt dadurch bestreitet, dass sie Banken berauben. Hauptsächlich der Papa mit seinen 2 Buben. Und das geht eigentlich relativ lange gut. Bis eines Tages, Punkt. Und jetzt mache ich spannend. Und dann gibt es einen Zeitsprung, 40 Jahre später. Und der Papa versucht dann wieder in seinen alten Beruf einzusteigen, nämlich Bankräuber. Das ist aber nicht mehr so leicht. Ja, da gibt es technische Schwierigkeiten, es gibt
4: familiäre Schwierigkeiten,
5: genau. Ist alles immer so einfach. Ja.
3: Körperliche Schwierigkeiten. Vor allem für den Sohn.
4: Und auch nicht schlanker.
2: Wem sagt du das?
5: Und für den Papa wäre das eigentlich gar kein Problem, der ist noch relativ fit schon. Gell? Also, ne? Aber die Söhne sind dann halt immer so ganz auf der Höhe. Genau. Und dann gibt es einen Schluss. Punkt.
2: Das heißt ja aber auch, man muss, jetzt gerade beim Hauptdarsteller, mal kurz 40 Jahre altern.
5: Ja.
2: Macht das die Maske dann einfach so und das funktioniert? Oder das kann man sich ja eigentlich so als Außenstehender fast nicht vorstellen, dass man geschwind sozusagen über den Akt mal kurz 40 Jahre älter
4: Also wird. In Reinholdsfarben muss es eigentlich erst mal 40 Jahre verjüngen.
2: Ah.
4: Und dann, ja, eigentlich 30.
2: Ja.
4: Um ganz genau zu
6: sein. Da macht die Maske viel, aber da macht auch viel das Bühnenbild, da macht viel das Rundherum, das Kostüm macht sehr, sehr viel.
2: Aha,
6: wenn du jetzt überlegst, ein 70er-Jahre-Kostüm, was das macht.
2: Ja, das stimmt.
6: Da ist viel Farbe, da ist viel Bimbabum, ja. Und dann ist er dann kann man da sehr, sehr viel machen. Ich glaube nicht, dass da wahnsinnig viel mit der Maske passieren wird, weil es recht schnell geht.
2: Ja,
6: er wird sehr viel mit
5: Maske machen. Hast du
4: eine Maske? Also, du hättest die Jungs sehen sollen. Die erste Probe, die war schon so.
3: Es ist schon, wie du sagst, das erstmal kann man sich nicht vorstellen und darauf waren wir auch am meisten gespannt. Mhm. So, oder sind es noch, weil wir sind ja noch am Anfang. Wie werden diese 40 Jahre in dieser kurzen Zeit gezeigt? Wir starten 1977, da sind die Söhne Teenies.
2: Ja.
3: Also Stefan und ich spielen 16 und 17. Aha. Das heißt, wir müssen auch erstmal extrem verjüngt werden mit Perücken, mit Kleidung.
2: Ja.
3: Und dann halt innerhalb von kurzer Zeit sind wir Ende 50.
2: Ja, gut, der Leute Hammer hat da schon viel Geld gemacht. Klar, ja, 70er waren wir alle lange her. Gell?
4: Ja,
6: das sind so diese Äußerlichkeiten. Ja. Dann funktioniert das wunderbar.
4: Also
6: da keiner sich Gedanken.
2: Aber ist doch ein Riesenaufwand, wo da eigentlich im Hintergrund läuft, was die Leute ja gar nicht sehen, wenn sie erstmal kommen. Gell?
6: Das ist Illusion.
4: Das ist das Tolle, heute.
3: Aber das ist das Tolle am Theater. Also ich meine, beim Film könnte man natürlich mit viel Zeit da ganz tolle Sachen machen oder mit der KI oder wie auch immer. Aber das ist ja das, was jetzt den Abend so reizvoll macht, dass man dann sieht, okay, wie machen die das jetzt, dass die innerhalb von kurzer Zeit von 17 auf 57 oder von 40 auf 80, wie wird es gespielt und so?
2: Ah.
3: Und darauf freuen wir uns ja auch.
4: Also wir haben ja zum Beispiel auch nie die Originalkostüme schon während der Probe, sondern wir kriegen Probenkostüme rausgesucht, die aber in Anlehnung sind an das, was der Ausstatter, in dem Fall Tom Grassoff, sich überlegt hat. Und das war schon ein Highlight auf der ersten Probe, wo wir alle hier breite Schlaghosen und in schreienden Farben unterwegs waren auf einmal. Das macht schon auf jeden Fall was mit.
5: Ja, und das macht dann auch nochmal was, wenn die Originalkostüme da sind.
4: Ja.
5: Ne? Ich probe gern, also es gibt ja Leute, die proben gern in Probenkostümen. Ich halte mich da eher zurück, weil ich denke, ich muss mir das vorher erspielen. Ich muss das mit meinem Körper, mit der Sprache, mit der Mimik oder versuchen darzustellen. Und wenn dann nochmal das Kostüm dazu kommt, es gibt ja bei uns ein Sprichwort am Theater, wenn Kostüm und Bühnenbild dazu kommen, das sind nochmal zwei Kollegen, die dazu kommen. Also den Stellenwert hat es.
4: Auch mit den schnellen Umzügen. Also das sind ja eben nicht nur wir auf der Bühne, sondern da muss hinten halt auch alles richtig laufen. Es gibt dann ja auch einen Komplettumbau vom Bühnenbild. Einmal eben, was spielt in den 70ern und dann 2017.
2: Also auf alle Fälle ist eine Zeitreise sozusagen auch in die Vergangenheit. Das ist ja schon für die Besucher spannend. Ja, wie war es? Ja, wenn man sich das überlegt, ist ja irgendwas da in den 70er war. Gell?
4: Ja.
2: Allein die bunte und Schlaghose.
4: Das ist natürlich
2: sofort. Ja, klar. Und lange her. Genau, ich habe auch mal irgendwann Locken gehabt in der Zeit. Ja, war schön. War echt schön. Ja, ich denkt, dass wir eigentlich jetzt schon vieles besprochen haben. Fällt euch noch irgendwas ein, wo ihr erzählen wollt oder was ihr jetzt vergessen habt, vielleicht zur Frage?
5: Wie lernt man so viel Text?
2: Genau.
4: Das ist so eine typische Publikumsfrage.
5: Ja, unsere Lieblingsfrage, oder?
4: Ja, wie machst du das, Reinhold? Wie lernst du so viel Text?
5: Das verrate ich dir nicht. Nee, da hat ja jeder seine eigene Methode, Text zu lernen. So. Man lernt natürlich vor, ja, man guckt, dass man sich so viel wie möglich ins Gehirn reinbinst und dann auf der Probe wird es dann nochmal mit Bewegung verschränkt und sowas und der Körper merkt sich das dann natürlich hoffentlich auch.
2: Mhm.
5: Ja,
6: es gibt aber auch Texttiere, so wie in der Schule.
2: Ja.
6: Leute, die Reihen sofort auswendig können oder auch in Mathe immer checken. So gibt es auch Leute, die gucken sich Texte an, können es.
4: Machst du dich jetzt oder?
6: Nein, ich meine mich eben.
4: Achso, ich freue mich.
6: Es gibt aber so Leute, die es können. Ja,
2: das schafft es.
4: Und wir haben auch keinen Souffleur, weil das auch immer eine beliebte Frage ist. Es sitzt da keiner, weder Backstage noch in der ersten Reihe.
3: Nee, bei Auschwitz, also wir spielen ja Auschwitz, bedeutet, wir spielen jeden oder fast jeden Abend über Wochen.
2: Ja.
3: Und da ist es nicht so wie im Staatstheater, also die ja Repertoire spielen, also immer was anderes.
2: Ja.
3: Da braucht man das dann, glaube ich, schon. Ja. Wenn das Wochen her ist, dass du das gespielt hast, aber da wirst du ja 6 Wochen im Stück spielen,
2: ja,
3: dann machen wir das nicht. Aber ich finde, es gibt auch zwei Unterschiede beim Textlernen. es gibt Stücke, die haben eher so große Textblöcke, Monologe oder einfach größere Textpassagen, die ich mir dann wirklich reinbimsen muss. Und dann gibt es aber auch Stücke, die funktionieren ja nur im Clip-Clap, nur im Dialog. Da ist es immer, finde ich, schwieriger, allein zu lernen. Da brauche ich dann auch die Probe. Was passiert denn da? Was machen wir denn? Das sind ja alles Absprachen. Kommst du rein? Machst du irgendwas?
6: Da lernt man es dann eher auf.
3: Genau, dann bewegt es dann sehr viel mehr visuell im Vorgang.
5: Ja.
2: Also das heißt, ihr bereitet euch jetzt diese 6 Wochen vor und macht ihr da nebenher trotzdem irgendwelche anderen Sachen?
4: Müssen wir ja.
2: Ihr müsst ja leben, sozusagen. Okay, das ist dann schon. Weil das ist ja genau das, was du gesagt hast. Ja.
4: Also Jörg spielt ja abends hier noch im Hexagramm.
3: Genau, das überschneidet sich jetzt gerade. Das gibt es natürlich auch manchmal. Das mit dann.
2: Aber das Alte läuft dann schon ein Stück. Also von daher ist mir da schon eher fest.
3: Genau, also ich spiele der Hexer jetzt auch noch im Schwäbisch heute Abend. Nee, aber das ist dann schon manchmal so ein bisschen... Ja, aber ich würde das auch vergleichen mit Jobs, wo man halt mehrere Projekte auch hat. Und es gibt Zeiten über mehrere Wochen, wo man halt dann so eng getaktet ist, dass man dann von einem Stein ins nächste switcht. Und
5: verschiedene Baustellen.
3: Es ist halt dann absehbar, zum Glück. Mhm. Und dann kann man sich nur auf das Stück...
6: Ja, aber man kann auch 4 Stücke gleichzeitig spielen. Das geht.
3: Genau.
6: Also, weil man das wirklich miteinander verbindet.
4: Interessant wird es, wenn es die gleichen Kollegen sind, aber anderes Stück.
6: Interessant, aber das geht. Also ich hatte auch mal eine Phase, wo ich sehr viele unterschiedliche Sachen gemacht habe und es ging wirklich. Mhm. Also weil es wirklich immer andere Baustellen sind. Es ist wie unterschiedliche Autos fahren.
2: Okay.
6: Man denkt, es ist komplizierter, als es ist.
2: Es macht halt echt nicht kleiner, als er sind. Ich
6: finde das faszinierend.
2: Ich könnte das nicht. Ja. Wie gesagt, ich habe da meine Schwierigkeiten mit so ein paar Kleinigkeiten, die rüberzubringen. Gell. Ja, aber dann bin ich wirklich gespannt. Ich selber bin leider in der Zeit im Urlaub. Ich habe es gerade erzählt, ich werde am 30. Juni, also eine von den letzten Veranstaltungen, werde ich besuchen.
6: Da können wir was sagen.
2: Bitte?
4: Ja,
2: da können wir. Genau.
4: Das ist am 15.
3: Mai. Dann sagst du, machst dich nochmal bemerkbar und sagst Bescheid. Ja. Und das interessiert mich dann im Anschluss, wie du es...
2: Ja, das wäre, wie es dann gelaufen ist, das wäre echt schön.
3: Vielleicht können wir da auch
2: raussetzen, das ist schon was machen.
3: Schön.
4: Stimmt.
2: Bis dorthin müssen wir noch das neue Programm.
4: Ja.
2: Ich glaube, das läuft ja dann auch vorher schon. Also ich finde es ganz toll, wie gesagt, ich könnte es nicht. Daher Hochachtung für euch alle. Aber ich finde... Allein, was ich jetzt gesehen habe, tolle Truppe. Es muss einfach Spaß machen, miteinander zu arbeiten.
6: Uns macht Spaß.
2: Ja. Das glaube ich, das glaube ich. Ja. Und ja, wie gesagt, ich freue mich dann auf den Schluss, zum dann nochmal gucken, wie es dann wirklich war. Vielen Dank.
6: Sehr gerne. Gerne.
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